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2: Mit Sebastian Pasotti. Seit Monaten beklagen sich die deutschen Kommunen über ihre finanzielle Situation. Nun haben sich Bund und Länder auf eine Finanzreform geeinigt. Der Bund wird künftig 80% der Kosten übernehmen, die die von ihm beschlossenen Gesetze in Ländern und Kommunen auslösen. Die Regelung soll allerdings erst greifen, wenn die Kosten für Länder und Kommunen die Grenze von 200 Millionen Euro überschreiten. Mit der Neuregelung sollen insbesondere die stark gestiegenen Sozialausgaben der Kommunen abgefangen werden. Ein Team des Technischen Hilfswerks soll heute von Niedersachsen aus ins Erdbebengebiet nach Venezuela starten. Geplant ist, dass sie sich an der Rettung von verschütteten Personen beteiligen. Zu der Schnelleinsatzeinheit gehören auch 4 Hunde. Durch die beiden schweren Erdbeben gestern sind zahlreiche Gebäude eingestürzt, darunter ein 22-stöckiges Hochhaus in der Hauptstadt Caracas. Unter den Trümmern werden noch viele Opfer befürchtet. Für Umweltverbände wird es künftig schwieriger, gegen Infrastrukturprojekte zu klagen. Der Bundestag hat dazu eine Gesetzesänderung beschlossen. Ziel ist es, die Umsetzung von großen Projekten wie etwa dem Bau von Autobahnen zu beschleunigen. Künftig sollen Umweltverbände nur noch unter bestimmten Voraussetzungen juristische Schritte gegen Infrastrukturprojekte einleiten dürfen. Und Klagen sollen nicht mehr automatisch eine aufschiebende Wirkung haben. Die angeschlagene Galeria-Kaufhauskette bekommt einen neuen Kredit in Höhe von bis zu 160 Millionen Euro. Das Geld ist an einen Sanierungsplan geknüpft, der auf 3 Jahre ausgelegt ist. Dabei sind auch Filialschließungen möglich. Etwa 30 der derzeit 83 Warenhäuser gelten als Wackelkandidaten und sollen nun gründlich in den Blick genommen werden. Bei der Fußball-WM hat Deutschland sein letztes Vorrundenspiel verloren, 1:2 gegen Ecuador. Das Tor für Deutschland schoss Leroy Sané. Das deutsche Team war schon vorher für das 16. Finale qualifiziert. Das K.O.-Spiel der deutschen Mannschaft ist am späten Montagabend, der Gegner aber noch unklar. Außerdem gewann die Elfenbeinküste gegen Curaçao mit 2:0. Die Niederlande besiegte Tunesien 3:1. Japan und Schweden trennten sich 1:1. Und soweit das Neueste aus der Flux FM Nachrichtenredaktion.
3: Dankeschön, wir schauen aufs Wetter. 19 Grad gerade draußen gemessen. Dazu viel Sonnenschein, 34 Grad heute maximal. Der Samstag ein kleines bisschen wärmer, 38 Grad. Am Sonntag auch 38 Grad. Und vielleicht kommt da sogar mal ein bisschen Regen runter.
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4: Startet schon rein in den neuen Tag. Musik gibt es von White Lies, Juice. Es ist 6:03 Uhr für euch am Mikrofon, Jonna Battilli.
3: Und Martin Gerz, guten Morgen.

0: Eine ganz wundervolle Band, Klaus-Johann Grobe auf 100,6 Flux FM, Geschichten aus erster Hand. Es ist Freitag, 6.11 Uhr.
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2: Heute feiern ja einige Artists und Bands mal wieder, dass sie etwas Neues rausbringen. Unter anderem ist da auch Fars mit dabei. Es ist alias der Produzentin, Songwriterin und Performerin Veronika König. Geboren im Schwarzwald, lebt mittlerweile in Wien, hat angefangen mit so Punk und Black Metal. Dann in ihren Teenagerjahren hat sie sich dann doch umentschieden, hat angefangen so ein bisschen elektronischer zu produzieren, ist jetzt letztendlich bei Indie-Pop gelandet, zumindest bei dieser neuen Veröffentlichung. Wir hören rein in Big Swiss von Fars.

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0: Faithless mit Muhammad Ali auf 100,6 Flux FM. Es ist Freitag, schön, ganz schön warm hier bei uns im Studio, gerade 30 Grad. Kann ja mal passieren, aber draußen ist es alles noch ein bisschen angenehmer, 19 Grad, also schön durchlüften.
1: Ich habe das Gefühl, ich habe mich schon voll an die Wärme gewöhnt. Bei mir ist gerade sogar ein bisschen frisch, dir auch? Oder liegt das gerade einfach am Durchzug?
0: Jetzt zieht es gerade so ein bisschen hier durch, ist ganz angenehm mit ein bisschen Luftzug auf der Haut.
1: Also falls ihr noch zu Hause seid, lüftet nochmal ganz kurz durch und dann geht's los in den Tag. Und mit Musik von Paris Paloma. Es ist 6:22 Uhr.

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0: Von wegen Lisbeth, wenn du tanzt auf 100,6 Flux FM, gleich ist es 6.30 Uhr. Willkommen im Tag.
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4: In Grünau an der Regattastrecke feiert ihr das Berliner Wassersportfest. Es ist Boots- und Outdoor-Messe, außerdem Gebrauchtbootbörse und ihr erlebt die gesamte Bandbreite an Wassersport zum Austesten und Zuschauen. Kanufahren, Rudern, Segeln, Stand-Up-Paddling, Regatten, Drachenbootrennen und eine historische Bootsparade. Heute ist der Eintritt von 14 bis 22 Uhr frei. Morgen geht's dann los um 10 Uhr bis 22 Uhr und übermorgen von 10 Uhr bis 20 Uhr. Das Berliner Wassersportfest in Grünau auf der Regattatribüne. Morgen erlebt ihr Berlin von unten. Beim Tag des offenen Kanals geht's mit Gummistiefeln und Taschenlampen unter die Erde. Ihr lernt die Kanalisation mit ExpertInnen kennen und nehmt an spannenden Führungen teil. Der Einstieg ist an der Winterfeldstraße in Schöneberg. Ab 11 Uhr finden regelmäßig Führungen statt. Die letzte beginnt um 16.15 Uhr. Beim Tag des offenen Kanals bringt ihr ein bisschen Geduld mit. Es gilt First Come, First Serve und bei Regenwetter muss die Aktion leider ausfallen. Morgen und übermorgen wird der Bebelplatz zur Leseecke. Das Berliner Bücherfest findet statt. Dort treffen sich Verlage, AutorInnen und LeserInnen. An über 100 Marktständen findet ihr alle möglichen Bücher. In Veranstaltungszelten wird vorgelesen und diskutiert, alles unter dem Motto Gemeinsamkeit erleben. Morgen und übermorgen ab 10 Uhr am Bebelplatz neben der Staatsoper unter den Linden. Das Berliner Bücherfest.
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0: Na dann viel Spaß mit euch und euren Kids am Wochenende. Das Wochenendwetter sieht ja auch ganz nett aus. Morgen am Samstag eigentlich fast das gleiche wie heute. Viel Sonnenschein, ein bisschen wärmer, 38 Grad. Am Sonntag sieht es ähnlich aus.
2: 6.31 Uhr und das hier ist Musik von Angèle. Gemeinsam mit Justice, What You Want.

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0: Musik von J. Jerome 87, Track and Field. Es ist 6.38 Uhr.
1: So, und jetzt mal raus aus der Haier. Dazu gibt es ordentlich Musik von Robin, Call Your Girlfriend. Da kommt das Blut gleich in Wallung. Guten Morgen.

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0: Zack, gute Laune, obwohl es 6.48 Uhr ist. Das geht nur mit Curtis Harding auf den Ohren. Need Your Love auf 100,6 Flux FM.
1: Ach, ich finde, wenn es draußen schon so freundlich ist, ist so eine frühe Uhrzeit gar nicht so schlimm. Da habe ich eigentlich richtig Bock auf den Tag, alles, was noch so ansteht, was man alles so machen kann. Eis essen, vielleicht zum See fahren, ein Schwimmbad, sich einfach nur sonnen oder in feinster Manier richtig schön rumschwitzen und dazu Musik von Interpol hören. See Out Loud.

0: Na, das brauchen wir alle am frühen Morgen. Coffee von Original Coffee, so heißt die Band. Hier auf 100,6 Flux FM, es ist 6.55 Uhr.
1: Im Hintergrund hört ihr sie schon. Hier sind The Cure in Between Days. Schönes Aufstehen, willkommen im Freitagmorgen.
0: Guten Morgen.

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2: Mit Sebastian Pasotti. Die Kommunen in Deutschland sollen finanziell entlastet werden. Bund und Länder haben sich auf eine Finanzreform geeinigt. Es soll das Motto gelten, wer bestellt, bezahlt auch. Künftig soll der Bund 80% der Kosten übernehmen, die durch bestimmte neue Bundesgesetze entstehen. Seit Monaten klagen die Kommunen über stark gestiegene Sozialausgaben. Dies betrifft etwa die Kinder- und Jugendhilfe oder die Eingliederungshilfe für Menschen mit Behinderung. Deutschland hilft den Erdbebenopfern in Venezuela. Ein Team des Technischen Hilfswerks soll heute nach Venezuela fliegen. Sie sollen bei der Bergung von Verschütteten helfen. Mit an Bord der Bundeswehrmaschine sind auch mehrere Suchhunde. Die Regierung in Venezuela spricht von einem Erdbeben noch nie dagewesenen Ausmaßes. Wie groß die Folgen tatsächlich sind, ist aber weiter nicht absehbar. Der Bundestag hat das Klagerecht von Umweltverbänden eingeschränkt. So will er Bauprojekte beschleunigen, zum Beispiel den Bau neuer Autobahnen. Künftig hat eine Klage nur noch dann eine aufschiebende Wirkung, wenn ein Gericht das ausdrücklich so entscheidet. Außerdem dürfen Umweltverbände künftig nur noch dann vor Gericht ziehen, wenn ein Bauprojekt in ihren sachlichen und räumlichen Aufgabenbereich fällt. Nach Wochen der Unruhe bekommt die kriselnde Galeria-Kaufhauskette frisches Geld, einen Kredit über 160 Millionen Euro. Der damit verbundene Sanierungsplan könnte für einen Teil der Beschäftigten jedoch schmerzhafte Folgen haben. Galeria will prüfen, welche Standorte noch rentabel sind. Etwa 30 der derzeit 83 Warenhäusern droht die Schließung. Deutschland hat sein letztes Vorrundenspiel bei der Fußball-WM verloren. Das Spiel gegen Ecuador endete 1:2. Das Tor für Deutschland erzielte Leroy Sané. Das deutsche Team hatte sich allerdings schon zuvor für das 16. Finale qualifiziert. Das Spiel der deutschen Mannschaft ist am späten Montagabend, der Gegner aber noch unklar. Außerdem gewann die Elfenbeinküste gegen Curaçao 2:0. Die Niederlande besiegte Tunesien 3:1. Japan und Schweden trennten sich 1:1. Die Türkei besiegte die USA 3:2. Und Paraguay und Australien trennten sich 0:0. Und soweit das Neueste aus der Flux FM Nachrichtenredaktion.
1: Dankeschön. Heute wird mal wieder ein richtig warmer Tag. Aktuell 20 Grad in Berlin. Die Temperaturen klettern aber noch rauf auf maximal 34 Grad. Dazu eine Menge Sonnenschein, keine Wolken in Sicht.
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4: Gemeinsam starten wir in den Tag mit Chad Faker und Over You. Es ist 7:03 Uhr. Am Mikrofon für euch Martin Gerz
1: und Shauna Battilli.
4: Moin.

0: fast 30 Jahre alt und immer noch ein heißer Song. Ready to go von Republica hier auf 100,6 Flux FM. Es ist 7.09 Uhr.
1: Im Sommer kühlen sich ja viele im Schwimmbad ab oder im Schatten oder mit einem leckeren Eis. Aber für manche Menschen kann Hitze sehr schnell zu einer Gefahr werden. Flux FM-Redakteurin Nele Marie Dietz war vor einigen Wochen bei der Hitzehilfe der Berliner Stadtmission. Angesichts der hohen Temperaturen wiederholen wir die Reportage nochmal für euch.
2: 27 Grad, die Sonne knallt hier auf den Asphalt am Kurfürstendamm. Die meisten Menschen sitzen hier in klimatisierten Cafés im Schatten. Aber wohin gehen bei solchen Temperaturen eigentlich obdachlose Menschen? Ich mache mich jetzt auf den Weg zur City-Station der Berliner Stadtmission.
3: Was macht ihr hier eigentlich genau bei der Hitzehilfe?
4: Also die City-Station ist ein Obdachlosenrestaurant und eine Tagesstätte. Und während der aktuell sehr, sehr heißen Temperaturen bekommen die ein Päckchen. In diesem Päckchen haben wir hier ein Tetrapack mit Wasser, einen Wackelpudding. Das ist kühlt und hat ein paar Kalorien und immer wieder total wichtig, Sonnencreme.
5: Hallo Adrian, ich vermute, du möchtest auch duschen.
6: Adrian, du hast die Dusche Nummer 3.
2: Also die Türen wurden eben erst nach der Mittagspause geöffnet und schon stehen hier um die 20 Leute drin. Die meisten wollen hier essen, duschen und bekommen dann noch die Tüten mit den Sachen für die Hitze. Wie viele Standorte der Berliner Stadtmission gibt es denn?
4: Wir haben sehr viele Hilfsangebote verteilt auf die Stadt. Wir haben zum Beispiel die Bahnhofsmission mit dem Hygienecenter, wo die Leute duschen können, zur Toilette gehen und auch Hygieneartikel bekommen. Dann Duschgel, ein frisches Handtuch, wenn wir haben, frische Unterwäsche, Socken, ein T-Shirt. Also da gibt es die Kleiderkammer noch in der Lehrter Straße. Es gibt die ganzjährige Notübernachtung am Containerbahnhof, wo wir auch Hitzehilfe machen in der Frankfurter Allee.
2: Was sind denn im Sommer die größten Gefahren für die Menschen, die auf der Straße leben?
4: Also tatsächlich für Leute, die eben Alkohol und Drogen konsumieren, die große Hitze. Also da kann es dann schon mal, wenn man in der Sonne auch einschläft und da über Stunden liegt, zu einem Hitzschlag kommen, Kreislaufkollaps und sogar bis hin zum Tod. Dehydrierung ist ein großes Thema.
2: Ich sehe jetzt hier an der Wand diese Infomaterialien, Flyer in verschiedenen Sprachen, auf denen steht, was Betroffene machen können, wenn es draußen so heiß ist.
3: Was sind denn so wichtige Akuthilfen, die ich leisten kann, wenn ich in der Stadt unterwegs bin und jemanden sehe, der wirklich offensichtlich Hilfe braucht?
4: Was erstmal jeder immer machen kann im Sommer, wenn es heiß ist, ist eine extra Flasche Wasser mitnehmen. Man nimmt für sich selber ja eigentlich auch immer was mit, dann noch eine zweite. Und wenn man wirklich jemanden sieht, von dem man denkt, oh, der sieht jetzt nicht so aus, als ob er das Geld hat, sich ein Wasser zu kaufen, kann man das anbieten und sagen, hey, haben Sie vielleicht Durst? Ich habe hier noch eine Flasche Wasser dabei. Wenn man Leute sieht, die in der prallen Sonne schlafen, ist es auch gut, auf die zuzugehen, mal eben zu gucken, atmet derjenige überhaupt noch oder ist da gar keine Bewegung mehr? Wenn man aber das Gefühl hat, es ist akute Lebensgefahr, dann auf jeden Fall den Notruf wählen.
2: Ich spreche jetzt gleich mit Seki. Er kommt aus Ägypten, wohnt auf der Straße und kommt hier öfter zum Essen her. Bist du im Sommer jeden Tag hier?
7: Wenn sie aufhaben, ja. Ich glaube schon. Ja. Am Wochenende haben sie zugeschlossen. Dann gehe ich woanders.
3: Ist das für dich ein wertvoller Ort, an dem du gerne bist?
7: Es ist viel besser als woanders, ja.
3: Dann danke schön für das Gespräch schon mal.
7: Nichts zu danken, sehr gerne geschehen.
4: Es gibt eben nicht nur die Starken, Gesunden und Reichen in dieser Gesellschaft, sondern eben auch die Armen und Schwachen. Und für die müssen wir auch da sein. Und das fehlt mir so ein bisschen, wie wir die eben nachhaltig, langfristig und ganzjährig mitdenken.
2: Die Berliner Stadtmission macht viel mehr als bloß Hitzehilfe. Im Sommer leistet sie damit aber einen wichtigen Beitrag. Über 100 Menschen kommen an warmen Tagen hierher.
0: Also, wenn ihr jemanden auf der Straße seht, der an den heißen Tagen Hilfe braucht, fragt höflich nach, bietet Hilfe an und erzählt ihnen von der Hitzehilfe der Berliner Stadtmission. Den Link haben wir euch auch nochmal auf fluxfm.de/heute gepackt.
1: 7.13 Uhr ist es. Musik gibt's von Junior Varsity. Lost and Found. Startet schön.

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0: Diana Spyro, Material Lover. Auf Lux FM, es ist 7.21 Uhr.
1: Und es geht ja gleich weiter mit Versace und Rennfahrern. Heißer neuer Song hier auf der Playlist.

0: Charles mit Go Outside auf 100,6 Flux FM. Rausgehen ist auf jeden Fall eine gute Idee, denn es sind gerade mal 22 Grad und jetzt ist es 7.27 Uhr.
1: Und der 26. Juni, damit ist heute internationaler Bürohundtag. Und deshalb gehen wir Grüße raus an unsere Lieblingsbürohunde Willi, Käthe, habe ich sonst noch wen vergessen? Wer wuselt denn hier sonst noch so? Gibt nur zwei, die uns immer wieder bespaßen, bebellen und manchmal auch gerne anknurren. Die sind ein bisschen launisch. Falls ihr auch Bürohunde habt, dann streichelt sie oder grüßt sie aus der Ferne, wenn sie euch auch nicht so gerne leiden können. Willi ist besonders eine Diva, ne?
0: Ja, der, ja, bellt alles an, was
1: der
0: nicht
1: bei drei... stolziert hier durchs Studio, weist uns in die Schranken. Aber es ist heute sein Tag, genauso wie von Käthe. Und weitere wichtige Termine des Tages gibt's gleich.

0: Vince Staples, White Flag auf 100,6 Flux FM. Es ist 7.30 Uhr und jetzt schauen wir mal, was heute so wichtig wird.
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3: Es ist mal wieder soweit, der nächste Marathon in Berlin steht an, aber für diesen braucht es mal keine Straßensperren, sondern nur eine Menge Tüll. Beim Standesamt Tempelhof Schöneberg geben sich 32 Paare das Ja-Wort. Falls ihr euch fragt, warum es genau heute soweit ist und es so viele Leute heiraten wollen, ein Blick auf den Kalender erklärt es. Es ist heute der 26.06.2026 und das sieht halt richtig schick aus auf so einer Urkunde. Die lange Nacht der Eheschließungen geht von 9 Uhr bis 21.20 Uhr.
0: Ja, lange Nächte gibt's auch für alle Fußballfans da draußen. Deshalb schauen wir ganz kurz auf die WM der Herren. Heute Abend um 21 Uhr Norwegen gegen Frankreich. Das läuft auch im Free-TV, im ZDF. Dann zeitgleich Senegal gegen Irak. Dann um 2 Uhr morgens Kap Verde gegen Saudi-Arabien. Das läuft dann im Ersten. Dann spielen auch noch Uruguay gegen Spanien, Neuseeland gegen Belgien und Ägypten gegen Iran.
3: Wer genug von Fußball, aber Bock auf Musik hat, macht einen Abstecher nach Hellersdorf. Der Rapper Finch gibt dort heute ein kostenloses Konzert anlässlich der Veröffentlichung seines neuen Albums Außenseiter Spitzenreiter. 18 Uhr geht das Ganze an der Hemm-Tankstelle Rieser Straße los. Aber vielleicht habt ihr ja schon für heute Konzerttickets.
0: Ja, vielleicht für Bruno Mars, denn der übernimmt die Stadt. Er spielt gleich dreimal im Olympiastadion, heute, morgen und dann noch am Montag. Heute gibt es sogar noch ein Aftershow-Konzert, ganz klein und intim im Club 808 im Bikini Berlin neben dem Zoo. Ja, Karten für den Gig gibt es nur an der Abendkasse zu kaufen. 22 Uhr öffnet die. Das Ganze ist dann ein handyfreies Konzert, also Fotos und Videos sind nicht erlaubt. Alles für die Experience. Also falls ihr heute Abend am Zoo unterwegs seid und Menschen in einer kilometerlangen Schlange anstehen, ja, dann wisst ihr jetzt, es ist nur Bruno Mars, der heute einen kleinen Club-Gig spielt.
3: Und jetzt hören wir auch Musik von Bruno Mars, I Just Might.

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0: Substract gemeinsam mit Toro y Moi hier auf 100,6 Flux FM Days Go By. Es ist 7.39 Uhr.
1: Anfang des Monats ist eine neue Platte von Death Cab for Cutie rausgekommen. Die heißt I Built You a Tower. Wir hören rein in Punching the Flowers, ein neuer Song hier auf unserer Liste. Und dazu der Hinweis, am 1. Oktober spielen sie in Berlin in der Columbiahalle.

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0: First Aid Kit mit Stay Gold auf 100,6 Flux FM. Guten Morgen, es ist Freitag, das Wochenende steht bald an. Es ist 7.48 Uhr, aber jetzt schauen wir erstmal in die Läden, die Schallplatten vertreiben.
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2: Da steht auf jeden Fall eine schicke neue Scheibe von Ill Peach jetzt in den Plattenläden. Gestartet sind sie als Songwriting- und Produzenten-Duo, haben da schon mit SZA, Pierce the Whale und Weezer zusammengearbeitet. Eigene Produktion ging immer so in die Richtung Indie-Pop, Alt-Pop und Elektro. Seit ein paar Jährchen ist aber auch noch wer Neues dazu gekommen, und zwar Jesse Schuster, Gitarrist, der definitiv auch den Sound mitprägt. Gemeinsam haben sie jetzt an Eavesdropping gearbeitet. Diese Platte soll wohl, sagt die Band selbst, sich so anhören, als wäre man eine Fliege an der Wand, die die Menschheit beim Treiben einfach mal beobachtet. Da hören wir gemeinsam jetzt rein. Ill Peach mit Smalltalk.

0: Aga Aga, Prettiest Virgin auf 100,6 Flux FM. Guten Morgen.
1: 7.57 Uhr und hier ist Musik von Bleachers, The Van, und gleich gibt's dann ein knackiges News-Update.

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2: Mit Sebastian Pasotti. Seit Monaten beklagen sich die deutschen Kommunen über ihre finanzielle Situation. Nun haben sich Bund und Länder auf eine Finanzreform geeinigt. Der Bund wird künftig 80% der Kosten übernehmen, die die von ihm beschlossenen Gesetze in Ländern und Kommunen auslösen. Die Regelung soll allerdings erst greifen, wenn die Kosten für Länder und Kommunen die Grenze von 200 Millionen Euro überschreiten. Mit der Neuregelung sollen insbesondere die stark gestiegenen Sozialausgaben der Kommunen abgefangen werden. Ein Team des Technischen Hilfswerks soll heute von Niedersachsen aus ins Erdbebengebiet nach Venezuela starten. Geplant ist, dass sie sich an der Rettung von verschütteten Personen beteiligen. Zu der Schnelleinsatzeinheit gehören auch 4 Hunde. Durch die beiden schweren Erdbeben gestern sind zahlreiche Gebäude eingestürzt, darunter ein 22-stöckiges Hochhaus in der Hauptstadt Caracas. Unter den Trümmern werden noch viele Opfer befürchtet. Für Umweltverbände wird es künftig schwieriger, gegen Infrastrukturprojekte zu klagen. Der Bundestag hat dazu eine Gesetzesänderung beschlossen. Ziel ist es, die Umsetzung von großen Projekten wie etwa dem Bau von Autobahnen zu beschleunigen. Künftig sollen Umweltverbände nur noch unter bestimmten Voraussetzungen juristische Schritte gegen Infrastrukturprojekte einleiten dürfen. Und Klagen sollen nicht mehr automatisch eine aufschiebende Wirkung haben. Die Temperaturen klettern und klettern. Bis zu 41 Grad könnten es am Wochenende in der Region werden. Friedrichshain-Kreuzberg und Pankow haben inzwischen für das Wochenende ein Grillverbot in Parks erlassen. Auch der Bundestag stellt sich auf Rekordtemperaturen ein. Kuppel- und Dachterrasse bleiben am Wochenende für Besucher geschlossen. Und auf den Autobahnen sorgt die Hitze für erste Schäden, unter anderem auf der A2 in Potsdam-Mittelmark. Hier ist die Fahrbahn aufgebrochen. Mehrere Autos wurden beschädigt. Bei der Fußball-WM hat Deutschland sein letztes Vorrundenspiel verloren, 1:2 gegen Ecuador. Das Tor für Deutschland schoss Leroy Sané. Das deutsche Team war schon vorher für das 16. Finale qualifiziert. Das nächste Spiel der deutschen Mannschaft ist am späten Montagabend, der Gegner ist aber noch unklar. Außerdem gewann die Elfenbeinküste gegen Curaçao mit 2:0. Die Niederlande besiegte Tunesien 3:1. Japan und Schweden trennten sich 1:1. Paraguay und Australien spielten 0:0 und die Türkei besiegte die USA 3:2. Und soweit das Neueste aus der Flux FM Nachrichtenredaktion.
3: Dankeschön. 23 Grad draußen, aber es wird noch etwas wärmer. 34 Grad, also sommerliches Wetter. Dazu viel Sonnenschein. Morgen noch ein kleines bisschen wärmer. 38 Grad maximal. Genauso sieht es dann auch am Sonntag aus. Und da gibt es dann in der Nacht vielleicht ein paar Regentropfen.
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4: 8:03 haben wir es am Freitagmorgen. Schönes Aufstehen für euch am Mikrofon Gianna Battilli
3: und Martin Gerz. Moin.
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0: 100,6 Flux FM ist der Sender, den ihr eingeschaltet habt. Wunderschönen guten Morgen, 8.09 Uhr.
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0: Musikalisch geht es jetzt weiter mit Jordan Ruckheit zusammen mit Tom McFarland. Easy to Love. Guten Morgen.

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0: Die Editors, call it in auf 100,6 Flux FM. Willkommen im Freitag, es ist 8.22 Uhr.
1: Gestern hast du erzählt, dass als du zur Arbeit gefahren bist, viele Leute schon auf dem Balkon gesehen hast. Und heute ist es auch zum ersten Mal in meinem Leben passiert, dass ich so kurz nach 5 zur Arbeit fahre und bei mir in dem Hausblock sind auch ein paar Balkons dran, dass da jemand stand morgens, sich ein kühles Lüftchen um die Nase wehen lassen hat und dabei telefoniert hat. Hey. Habe ich noch nie mitbekommen, dass da morgens um diese Uhrzeit da jemand rumsteht.
0: Ja, ich glaube, viele Menschen sind einfach jetzt schon wach, also sehr früh wach, weil es so warm in der Bude ist und dann gehen sie einfach raus oder nutzen dann die paar kühlen Momente oder gehen vielleicht auch früher zur Arbeit, um früher Schluss zu machen, um dann ins Freibad zu gehen. Das wäre nämlich strategisch sehr, sehr smart.
1: Ja, ne? Das stimmt wohl. Könnten wir uns vielleicht auch abgucken. Musikalisch geht's jetzt weiter mit Kamera Obscura.

0: Das Vogelzwitschern im Song finde ich absolut großartig, was da so mittendrin ist. Army Warning mit Ausgehen auf 100,6 Flux FM. Es ist gleich 8.31 Uhr.
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2: Vergangene Woche ist die europäische Twitter-Alternative W Social an den Start gegangen. Die Idee klingt erstmal nicht schlecht, funktioniert wie Twitter bzw. X, aber mit europäischen Servern, EU-Datenschutzregeln und ohne Bots. Flux FM-Redakteur Matti Geier, dich hat der Anmeldeprozess aber erstmal abgeschreckt.
3: Ja, denn also ich wollte mich natürlich anmelden, aber dafür braucht man eben seinen Personalausweis, denn es wird ja versprochen, dass es keine Bots gibt und nur wirklich echte Menschen da sich anmelden können. Aber dann wirklich die eigenen Daten da eingeben, also nicht nur Ausweis abfotografieren und dann auch nochmal ein Selfie abschicken. Ich hatte dabei dann irgendwie doch ein mulmiges Gefühl, so europäische Server hin oder her, und habe dann den Anmeldevorgang erstmal abgebrochen.
0: Ja, okay. Das bemängeln ja auch die KritikerInnen, dass der Anmeldevorgang eher abschreckt. Bei dir ist es jetzt auch passiert. Du bist dann anstatt bei W Social woanders gelandet.
3: Jein, also ich bin ja schon bei Blue Sky, genau wie wir ja bei Flux FM. Da haben wir uns ja vor einer Weile angemeldet, als X immer toxischer wurde. Und W Social benutzt das gleiche Protokoll wie Blue Sky, habe ich jetzt rausgefunden. Das sogenannte AT-Protokoll heißt, zwischen allen Plattformen, die dieses Protokoll nutzen, kannst du den Anbieter wechseln und trotzdem mit denselben Menschen verbunden bleiben.
0: Ah.
3: Also, wenn man sich auf W Social anmeldet, kriegt man auch automatisch alle Blue Sky-Accounts ausgespielt und andersrum, was dann, wie ich finde, ja dieses Versprechen von keine Bots auch irgendwie obsolet macht, weil du kriegst ja alles ausgespielt.
2: Okay. Allerdings ist Blue Sky ja auch wieder ein US-Unternehmen. Also was ist mit denen, die den eigenen Daten lieber auf einem europäischen Server haben wollen?
3: Genau, das habe ich dann auch durch andere NutzerInnen entdeckt. Es gibt dann Eurosky oder Eurosky, gibt seit 2025 von einer holländischen Stiftung. Ist eine Stiftung, kein Startup, und das hat dann auch zum Beispiel Netzaktivist Markus Beckedahl eher überzeugt.
4: Ich finde diesen Ansatz von Eurosky besser, Social Media als Infrastruktur zu begreifen, die unabhängig von Geschäftsmodellen sein sollte. Denn W Social muss auch zukünftig beweisen, wie man Geld verdienen möchte, was die Investoren sicherlich zurückhaben möchten mit Gewinn. Und spätestens, wenn es ans Geld verdienen geht, ist bisher jedes Social Media System in den Abgrund getrieben worden.
0: Dann lass uns noch kurz über Eurosky als Alternative sprechen. Wie funktioniert das?
3: Also Eurosky lief bislang nur über Blue Sky. Also man musste sich erstmal bei Blue Sky anmelden und dann zu Eurosky umziehen. Das ist dann relativ einfach. Das geht ja innerhalb von diesen AT-Protokoll-Plattformen. Inzwischen haben sie aber auch eine eigene App, die heißt Moo Social.
2: Aha.
3: Also M-U Social. Und der Anmeldevorgang ist da super simpel. Die Daten bleiben in Europa. Man kriegt alle Accounts von Blue Sky über W Social und so weiter ausgespielt.
2: Wieso haben sie sich nicht einfach Eurosky genannt? Das ist doch schon ein cooler Name für eine Plattform. Moo Social, okay.
3: Findest du Moo Social nicht cool?
2: Ja, das ist,
0: klingt so wie für Kühe.
2: Ja, definitiv. Man muss sich dieses AT-Protokoll also so vorstellen wie bei einem Mobilfunknetz. Du bist bei irgendeinem Provider, kannst aber trotzdem alle Menschen anrufen. Ganz danke, Dolle, Matti, dass du dir das angeschaut hast. Ich bin komplett verwirrt. Jetzt Moo Social, Eurosky.
0: Und dann noch W.
2: AT-Protokoll.

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0: The Teskey Brothers, So Caught Up auf 100,6 Flux FM und damit ist es 8.41 Uhr. Guten Morgen.
1: Lykke Lee hat in diesem Jahr eine neue Platte veröffentlicht. Dafür war sie dann auch mal zum Interview bei uns hier bei Flux FM und hat über den folgenden Song Folgendes gesagt: Wenn ABBA und The Prodigy ein Baby hätten, dann würde es sich genau so anhören, wenn es nicht aufhören könnte zu schreien. Happy Now von Lykke Lee.

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0: Der Freitagmorgen auf Flux FM mit Feist. Es ist 8.51 Uhr.
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2: Ich freue mich, denn es gibt ein neues Album von Temples. Das britische Psychedelic Rock Band Konstrukt aus England ist wieder zurück mit einer neuen Platte, die heißt Bliss. Allerdings hat sich der Sound abermals etwas verändert. Es klingt so ein bisschen mehr nach 90er Jahre, inspiriert durch Faithless, Underworld, Massive Attack und Portishead. Also so in diese Richtung geht's hin und wieder mal. Dazu gibt's dann auch eine Konzertankündigung. Am 29. Oktober spielen sie im Columbia Theater. Wir präsentieren das Ganze. Schaut mal auf fluxfm.de vorbei. Da gibt es Gästelistenplätze zu gewinnen. Und wir verlosen auch noch die schicke Vinyl dazu. fluxfm.de/win. Schreibt uns dort einfach mit dem Betreff Bliss. Und wir hören jetzt rein in das neue Album, das heute rausgekommen ist. Hier sind Temples mit Jetstream Heart. Guten Morgen.

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2: Mit Sebastian Pasotti. Seit Monaten beklagen sich die deutschen Kommunen über ihre finanzielle Situation. Nun haben sich Bund und Länder auf eine Finanzreform geeinigt. Der Bund wird künftig 80% der Kosten übernehmen, die die von ihm beschlossenen Gesetze in Ländern und Kommunen auslösen. Die Regelung soll allerdings erst greifen, wenn die Kosten für Länder und Kommunen die Grenze von 200 Millionen Euro überschreiten. Mit der Neuregelung sollen insbesondere die stark gestiegenen Sozialausgaben der Kommunen abgefangen werden. Ein Team des Technischen Hilfswerks soll heute von Niedersachsen aus ins Erdbebengebiet nach Venezuela starten. Geplant ist, dass sie sich an der Rettung von verschütteten Personen beteiligen. Zu der Schnelleinsatzeinheit gehören auch 4 Hunde. Durch die beiden schweren Erdbeben gestern sind zahlreiche Gebäude eingestürzt, darunter ein 22-stöckiges Hochhaus in der Hauptstadt Caracas. Unter den Trümmern werden noch viele Opfer befürchtet. Für Umweltverbände wird es künftig schwieriger, gegen Infrastrukturprojekte zu klagen. Der Bundestag hat dazu eine Gesetzesänderung beschlossen. Ziel ist es, die Umsetzung von großen Projekten wie etwa dem Bau von Autobahnen zu beschleunigen. Künftig sollen Umweltverbände nur noch unter bestimmten Voraussetzungen juristische Schritte gegen Infrastrukturprojekte einleiten dürfen. Und Klagen sollen nicht mehr automatisch eine aufschiebende Wirkung haben. Die Temperaturen klettern und klettern. Bis zu 41 Grad könnten es am Wochenende in der Region werden. Friedrichshain, Kreuzberg und Pankow haben inzwischen für das Wochenende ein Grillverbot in Parks erlassen. Auch der Bundestag stellt sich auf Rekordtemperaturen ein. Kuppel- und Dachterrasse bleiben am Wochenende für Besucher geschlossen. Und auf den Autobahnen sorgt die Hitze für erste Schäden, unter anderem auf der A2 in Potsdam-Mittelmark. Hier ist die Fahrbahn aufgebrochen. Mehrere Autos wurden beschädigt. Bei der Fußball-WM hat Deutschland sein letztes Vorrundenspiel verloren, 1:2 gegen Ecuador. Das Tor für Deutschland schoss Leroy Sané. Das deutsche Team war schon vorher für das 16. Finale qualifiziert. Das nächste Spiel der deutschen Mannschaft ist am späten Montagabend, der Gegner ist aber noch unklar. Außerdem gewann die Elfenbeinküste gegen Curaçao mit 2:0, die Niederlande besiegte Tunesien 3:1, Japan und Schweden trennten sich 1:1, Paraguay und Australien spielten 0:0 und die Türkei besiegte die USA 3:2. Und soweit das Neueste aus der Flux FM Nachrichtenredaktion.
3: Wir nähern uns allmählich der Höchsttemperatur von heute. 34 Grad sind da angesetzt. Aktuell noch 25 Grad, dazu eine richtig große Runde Sonnenschein, keine Wolken in Sicht. Ja, das ist das Wetter für heute.
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5: Also wir haben hier zwei Studiofenster. Das eine ist angeklappt, das andere ist auch angeklappt. Das eine ist unten, das andere ist oben. Und hier fliegt gerade eine Wespe zum 6. Mal Kreise. Die fliegt unten immer rein, fliegt oben wieder raus und kommt unten wieder rein. Ich werde verrückt, jetzt ist schon so wieder drinne. Jetzt ist es das 7. Mal, dass sie hier reinkommt. Also und ich glaube, oben wieder raus. Zack, wieder raus. Ich werde verrückt.
3: Die erlaubt sich einen Spaß mit dir, Martin. Ja, die möchte dich verwirren oder dich entertainen. Die denkt sich so, es ist so heiß heute, dann mache ich mal einen Spaß mit dem Martin Gerz.
5: Ja, guck mal, jetzt wo wir es im Radio gesagt haben, jetzt kommt sie nicht mehr wieder.
3: Vielleicht ist sie ein bisschen schüchtern.
5: Das gibt's doch nicht.
3: Sie kommt gleich wieder.
5: Spielen sich Dinge ab in diesem Studio. Christine and the Queens hören wir jetzt mit Tilted. Am Mikrofon für euch Martin Gerz.
3: Und Gianna Battilli.
5: Schönen Start in den Tag.

0: Ich finde diesen Song so toll. Damien Jurado mit Percy Faith hier auf 100,6. Flux FM, gerade mal geguckt, ob er vielleicht demnächst mal in Deutschland unterwegs ist. Aber der Junge aus Seattle ist erstmal nur in den Staaten unterwegs. Schade eigentlich.
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4: In Grünau an der Regattastrecke feiert ihr das Berliner Wassersportfest. Es ist Boots- und Outdoor-Messe, außerdem Gebrauchtbootbörse und ihr erlebt die gesamte Bandbreite an Wassersport zum Austesten und Zuschauen. Kanufahren, Rudern, Segeln, Stand-Up-Paddling, Regatten, Drachenbootrennen und eine historische Bootsparade. Heute ist der Eintritt von 14 bis 22 Uhr frei. Morgen geht's dann los um 10 Uhr bis 22 Uhr und übermorgen von 10 Uhr bis 20 Uhr. Das Berliner Wassersportfest in Grünau auf der Regattatribüne. Morgen erlebt ihr Berlin von unten. Beim Tag des offenen Kanals geht's mit Gummistiefeln und Taschenlampen unter die Erde. Ihr lernt die Kanalisation mit ExpertInnen kennen und nehmt an spannenden Führungen teil. Der Einstieg ist an der Winterfeldstraße in Schöneberg. Ab 11 Uhr finden regelmäßig Führungen statt. Die letzte beginnt um 16.15 Uhr. Beim Tag des offenen Kanals bringt ihr ein bisschen Geduld mit. Es gilt First Come, First Serve und bei Regenwetter muss die Aktion leider ausfallen. Morgen und übermorgen wird der Bebelplatz zur Leseecke. Das Berliner Bücherfest findet statt. Dort treffen sich Verlage, AutorInnen und LeserInnen. An über 100 Marktständen findet ihr alle möglichen Bücher. In Veranstaltungszelten wird vorgelesen und diskutiert. Alles unter dem Motto Gemeinsamkeit erleben. Morgen und übermorgen ab 10 Uhr am Bebelplatz neben der Staatsoper unter den Linden. Das Berliner Bücherfest.
3: Heute ist Merlametta!
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0: Joshua Eden mit Turn It Around auf 100,6 Flux FM. Es ist 9.21 Uhr.
1: Martin, mir ist gestern etwas Ungewöhnliches passiert. Etwas, was mir lange nicht mehr widerfahren ist in meinem Leben. Also das war das letzte Mal irgendwie mit 13 oder so. Ein Ladendetektiv hat mir über die Schulter geschaut und mich verdächtigt.
0: Okay.
1: Da habe ich mich gleich irgendwie kriminell gefühlt, obwohl ich gar nichts Kriminelles gemacht habe. Eigentlich an sich ein ziemlich langweiliger Tatbestand. Also ich war in einem Supermarkt und dann bin ich in den anderen Supermarkt gegangen und habe halt dann den Inhalt des ersten Supermarkts nicht aufs Kassenband des zweiten Supermarkts gelegt, weil
0: wie man das so macht, ja,
1: das Zeug nicht zweimal bezahlen wollte. Und dann, gleich nachdem ich gezahlt hatte, steht auf einmal so ein Mann neben mir.
0: Du spürst eine Hand auf deiner Schulter. Junge Frau, drehen Sie sich mal um.
1: Ich habe mich wirklich, also obwohl ich mir ja sicher war, dass ich nichts falsch gemacht habe, aber dann angesprochen wurde, entschuldigen Sie, was ist denn da in Ihrem Beutel? Habe ich mich sofort ertappt gefühlt.
0: Ja, voll schlimm.
1: Weil da auf einmal jemand Fremdes ist, ja, der dir so in den Nacken atmet.
0: Und dann musstest du alles auspacken, oder was?
1: Dann, ja, musste ich halt dann den Inhalt meines Beutels zeigen, war dann aber auch so, ja, diese ganzen Artikel führt ihr gar nicht in eurem Sortiment, das hatte ich schon in dem Supermarkt zuvor gekauft. Ja, und dann musste ich ihm aber auch den Bon zeigen.
0: Ja.
1: Dann hat er nicht locker gelassen und war dann so, ja, okay, aber hier steht das hier nicht alles, alle Artikel sind hier nicht drauf zu finden. Habe ich einen zweiten Bon noch rausgekramt und dann hat er mich in Ruhe gelassen. Aber das war echt so, lustigerweise eine Sekunde bevor er mich also gefragt hat, dachte ich mir so, vielleicht ist da jetzt noch ein Artikel zwischengerutscht. Könnte ja sein. Vielleicht glaube ich jetzt aus Versehen mal was. So, kann ja mal passieren, weißt du, wenn du einfach so einen Beutel hast und da ganz viel Krams drin ist. Aber ist mir gut gelaufen. Ja.
0: Ich hatte noch nie eine Erfahrung mit einem Ladendetektiv.
1: Ja, ich dachte jetzt auch so,
0: ich habe es auch noch nie gesehen, dass da irgendwie mal jemand unterwegs
1: ganz
0: war.
1: Ganz unauffällig. Also der stand dann da einfach am Kopfende von den Kassen und hat da gewartet. Ich habe dem gar keine Beachtung geschenkt, habe den so ein bisschen aus dem Blickwinkel gesehen, dachte halt, der wartet halt einfach auf eine Person. Aber naja, war ein Ladendetektiv.
0: Aber schön, dass dir nichts passiert ist.
1: Ja, gerade nochmal Glück gehabt. Immer nach dem Bon fragen, immer mitnehmen.
0: Ja, das ist wichtig. Hier sind Matrix.

0: 6 Flux FM, es ist der 26. Juni, 9.30 Uhr, es ist ein Freitag. Willkommen im Tag.
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2: 23 Alben der Woche hatten wir in diesem Jahr bisher schon auf Flux FM. Großartige Platten von Die Sterne, James Blake oder auch den Bleachers waren dabei. Und nachdem die erste Jahreshälfte jetzt rum ist, schauen wir zurück. Musikredakteur Michael Gehrig mit einigen Highlights des Jahres.
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4: Nach einem soliden Januar gibt es im Februar das erste große Album des noch jungen Popjahres 2026. Die Gorillaz legen mit ihrem 9. Studioalbum The Mountain ein Brett von Album vor, inklusive unzähliger Gäste, die mehrere Jahrzehnte Popgeschichte vereinen. Bobby Womack, Johnny Marr, Omar Suleiman oder Kara Jackson, um nur einige zu nennen.

Eine Woche nach den Gorillas tritt dann Harry Styles auf den Plan. Kiss All the Time, Disco Occasionally. Inspiriert auch von seiner Zeit hier in Berlin, geht es für den Popstar Richtung Dancefloor, allerdings dann doch weniger elektronisch als im Vorfeld vermutet. Das ganz große Popstar-Album des bisherigen Jahres kommt dann auch eher von Olivia Rodrigo, die im Juni mit You Seem Pretty Sad for a Girl So in Love abräumt.

Aber genug von den ganz Großen. Werfen wir lieber einen Blick auf die Newcomer-Alben. Irreversible von Bridget Calls Me Baby könnte man hier nennen. 80er Post-Punk auf neu. Oder Ö von den Fuckers, die den 2000er Elektro-Clash wieder aufleben lassen. Überstrahlt wird das aber alles von einer Band, die zeitweise das Hype-Thema schlechthin ist. Dabei ist Volume 2 nicht das erste Album der Kanadier von Engine de Poitrine. Aber erst mit einem Live-Auftritt bei KEXP schießen sie durch die Decke. Seitdem versuchen MusikjournalistInnen weltweit zu erklären, wieso sperrige Instrumentalmusik plötzlich der heiße Scheiß ist.

0: Nine Inch Noise heißt das gemeinsame Album, das hauptsächlich alte Trent Reznor-Songs in radikal neuem Gewand präsentiert. Radikal und sperrig. Vielleicht bleibt das ja am Ende des Jahres eine der Überschriften für das Popjahr 2026. Nimm das, KI-Musik.
1: Nur einige der Pop-Highlights des bisherigen Jahres und unsere ganzen Alben der Wochen findet ihr auf fluxfm.de. Wisst ihr Bescheid? Hier ist Musik von Vince Staples.
2: 9 Uhr 34. Ah, da war jetzt der Beat. Auf den habe ich noch gewartet. Guter Song.

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0: Ella Eyre zusammen mit Takes the Author auf 100,6 Flux FM. Es ist Freitag, Head in the Ground.
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2: Der Frontsänger von All J, Joe Newman, hat sich ja jetzt mal verselbstständigt, eine Solo-Karriere gestartet und das alles unter dem Namen J. Jerome 87. Ihr habt ihn wahrscheinlich schon bei uns im Programm gehört mit Track and Field. Da hat er sich ja inspirieren lassen von so einem alten Foto von einem Leichtathletik-Track und hat darüber eine gesamte Geschichte geschrieben und das vertont. Jetzt gibt die passende Platte dazu, The Canyon. Und wenn man sich da die anderen Songs anschaut, scheint er da immer eine richtige Geschichte geschrieben zu haben, wie zum Beispiel bei Brush Me Like a Horse. In dem Song geht es darum, wie ein Mann sich langsam in ein Pferd verwandelt und die Welt ihn langsam anfängt zu vergessen. So, und er dann einfach als Pferd da stehen bleibt.
0: Scheint Geschichte so. Meines Lebens.
2: Ja, genau. J. Jerome 87. Mehr von ihm hören wir dann kommende Woche. Da ist nämlich seine neue Platte unser Album der Woche. Jetzt erstmal Brush Me Like a Horse.

0: Alabama Shakes mit Hang Loose, sonnige Musik an einem sonnigen Tag. Hier auf 100,6 Flux FM, es ist 9.56 Uhr.
1: Gleich gibt's wieder ein News-Update, davor Musik von Ben Kinson und Good Health, Good Wealth, Life's Relentless.

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3: Mit Sebastian Pasotti. Nach dem schweren Erdbeben haben in Venezuela zahlreiche Menschen die zweite Nacht auf der Straße oder in ihren Autos verbracht. Für viele ist nicht klar, ob und wann sie in ihre Häuser zurück können. 250 Gebäude sind komplett eingestürzt. Weitere 600 gelten allein in der Hauptstadt Caracas als einsturzgefährdet. Die Zahl der Todesopfer gibt die venezolanische Regierung aktuell mit 235 an. Aus Deutschland sind mittlerweile 50 Einsatzkräfte des THW auf dem Weg ins Katastrophengebiet. Sie wollen mit Spürhunden in den Trümmern nach Überlebenden suchen. Der Bundestag hat das Klagerecht von Umweltverbänden eingeschränkt. So will er Bauprojekte beschleunigen, zum Beispiel den Bau neuer Autobahnen. Künftig hat eine Klage nur noch dann eine aufschiebende Wirkung, wenn ein Gericht das ausdrücklich so entscheidet. Außerdem dürfen Umweltverbände künftig nur noch dann vor Gericht ziehen, wenn ein Bauprojekt in ihren sachlichen oder räumlichen Aufgabenbereich fällt. Bundesfamilienministerin Prien plant anscheinend, die Bedingungen fürs Elterngeld zu verschärfen. Das berichtet das Redaktionsnetzwerk Deutschland. Um den vollen Betrag zu bekommen, müssten Vater und Mutter die Betreuungszeit zu gleichen Teilen nehmen. Derzeit muss ein Elternteil mindestens 2 Monate nehmen. Das nutzt in der Regel der Mann. An der Höhe des Elterngelds soll es anscheinend bleiben, 65% des Nettoeinkommens, wobei maximal 1.800 Euro bezahlt werden. Die Hitze hat Berlin und Brandenburg weiter fest im Griff. Auf mehreren Autobahnen gibt es Hitzeschäden. Besonders stark betroffen ist die A2 in Potsdam-Mittelmark. Hier ist die Fahrbahn aufgebrochen. Das Problem tritt vor allem bei älteren Betonfahrbahnen auf, die schon Vorschäden haben oder öfter repariert wurden. Berlins regierender Bürgermeister Wegner hat die Berlinerinnen und Berliner derweil vor der Hitze gewarnt und sie gebeten, auf ihre Mitmenschen zu achten. Nach dem letzten Vorrundenspiel bei der Fußball-WM muss die deutsche Nationalmannschaft schon am Montag wieder ran. Als Gruppensieger trifft sie im 16. Finale in Foxborough bei Boston auf einen Gruppendritten. Aber wer der Gegner ist, steht noch nicht fest. In Frage kommen Paraguay, Schweden und Schottland, wobei Paraguay am wahrscheinlichsten ist. Anstoß ist am Montagabend um 22.30 Uhr unserer Zeit. Und soweit das Neueste aus der Flux FM Nachrichtenredaktion.
4: Dankeschön. Mittlerweile sind wir schon bei 27 Grad. Dazu gibt's ordentlich viel Sonnenschein. Maximal dann heute 34 Grad. Morgen ein kleines bisschen wärmer, 38 Grad. Am Sonntag sieht das Ganze ähnlich aus.
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5: 3 Minuten nach 10 am Freitag. Weiterhin am Start, Jonna Battilli
4: und Martin Gerz. Guten Morgen.

0: Maverick Sour No Better auf 100,6 Flux FM, ein sonniger Freitag. Es ist 10.09 Uhr.
1: Wir machen weiter mit sonniger Musik von Fatoumata Diawara.

0: Fatoumata Diawara Fatour auf 100,6 Flux FM. Es ist 10.12 Uhr.
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2: Die Ausstellung Berlin Global im Humboldt Forum zeigt seit 5 Jahren, wie Berlin mit der Welt verbunden ist, durch Menschen, durch Ideen, Kultur und eben auch Geschichten. Zum Jubiläum gibt's am 4. 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

0: The Wombats, Let's Dance to Joy Division am Freitag. Es ist 10.22 Uhr.
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2: Wenn Musik aus Kalifornien kommt, dann hört sich das meistens sehr sonnig an und so ohne Sorgen. Und bei der nächsten Künstlerin ist es auf jeden Fall auch so. Lamp mit Tarmac. Es ist ein bisschen experimenteller Pop. Abseits gängiger Muster ist wirklich erfrischend, was da aus Kalifornien rauskommt. Gerade mal 21 Jahre alt, hier ist Lamp mit Tarmac.

0: The Naked and Famous, Punching in a Dream auf Lux FM. Es ist 10.30 Uhr.
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0: The Naked and Famous, Punching in a Dream auf Lux FM. Es ist 10.30 Uhr.

0: das hatten sich Bundestrainer Julian Nagelsmann und seine Kicker anders vorgestellt. Statt mit einem Sieg im Rücken in die K.O.-Runde zu starten, setzte es im abschließenden Spiel der Gruppe E eine Pleite. Über das Spiel sprechen wir mit Ron Stocklers. Ron, du hast ja gestern gesagt, Ecuador ist defensiv stark. War das auch ausschlaggebend für die Niederlage?
1: Die Defensive von Ecuador war auf alle Fälle gut. Die haben sich zudem aber auch in der Offensive richtig gut über die Flügel kombiniert, früh gestört und so einfach immer wieder gefährliche Situationen kreiert. Anders war es bei Deutschland. Es gab einfach viel zu viele einfache individuelle Fehler. Dazu ist das Team kaum gefährlich vor das ecuadorianische Tor gekommen. Sinnbild dafür ist ehrlicherweise auch das deutsche Tor, das direkt am Anfang gefallen ist. Das hätte womöglich nämlich gar nicht zählen dürfen, aber ein Foul in der Entstehung wurde nicht gepfiffen. Deswegen konnte Leroy Sané am Ende netzen. Für DFB-Kapitän Joshua Kimmich war es eine verdiente Pleite, hat er im Nachgang des Spiels auch zugegeben, aber keine Sache des Kopfes, wo man jetzt sagen könnte, ja, ihr seid ja schon qualifiziert für die K.O.-Runde, da habt ihr sicher abgeschaltet, da hat er gemeint, nee, das war einfach nicht der Fall.
2: Nein, wir wollten auf jeden Fall gewinnen, also keiner von uns ist in das Spiel gegangen und hat sich gedacht, wir sind schon sicher Erster, sondern wir wollten unbedingt das Spiel gewinnen. Trotzdem ist jetzt nichts passiert zum Glück und ja, wir dürfen uns keine weitere Niederlage erlauben, das ist klar.
1: Ja, keine weiteren Niederlagen erlauben, ist richtig, denn jetzt geht's in die K.O.-Runde und da heißt es ja nun mal, wer verliert, ist raus und wer gewinnt, darf weiter vom WM-Titel träumen. Vielleicht ist die Pleite aber auch so ein richtiger Glücksfall und ich meine jetzt nicht sowas wie, das ist der Weckruf im richtigen Moment, damit man jetzt die letzten Fehler ausbügeln kann. Nein, ich nehme euch jetzt mal mit in die wunderbare Welt der absurden Statistiken.
3: Ja, gerne.
1: Die letzten 5 Teams, die am Ende bei der Weltmeisterschaft den Pokal geholt haben, die haben alle in der Vorrunde Punkte gelassen. Seit 2006 ist es immer der Fall gewesen. 2002, das letzte Turnier, in dem der spätere Weltmeister in der Vorrunde alles gewonnen hat, das war damals Brasilien.
3: Die Niederlage gegen Ecuador ist jetzt erstmal ein Schönheitsfehler mit Blick auf die WM. Aber wie geht's denn jetzt weiter für das Team, das DFB-Team am Montag? Gestern hast du uns ja gesagt, dass noch offen ist, gegen wen dann am Montag gespielt wird. Gibt's jetzt ein bisschen mehr Klarheit?
1: Nein, gewisserweise schon, weil ein paar der besten Gruppendritten mittlerweile fix sind, bleiben nur noch 3 Teams übrig, die als Gegner für das 16. Finale in Frage kommen. Schottland aus Gruppe C und Paraguay aus Gruppe D, die hatte ich euch gestern noch schon genannt, und Schweden aus Gruppe F ist möglich. Statistisch am wahrscheinlichsten sind aber die Südamerikaner und hier wäre das deutsche Team dann auch Favorit.
0: Das DFB-Team steht bei der WM in Kanada, Mexiko und den USA im 16. Finale. Wer am kommenden Montag der Gegner des Teams von Bundestrainer Julian Nagelsmann ist, ist noch offen. Die finale Entscheidung fällt hier in den nächsten beiden Tagen.
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0: Mataro, schwarzer Hase. Auf Flux FM, es ist 10.40 Uhr.
1: Dazu gibt es ordentlich Sonnenschein. Heute wieder warme Temperaturen, 34 Grad maximal und am Wochenende so Richtung 38 Grad. Hier ist Zartmann. 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

0: DJ Lenderman auf 100,6 Flux FM. Es ist 10.48 Uhr.
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0: 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Und da hören wir mal kurz rein.
4: Jetzt erzähl mal, deine erste Woche auf der Schauspielschule.
5: Es war ziemlich interessant. Heute mussten wir am Ende alle nochmal zwei Zettel ziehen. Ein Schriftsteller und ein Tier. Und ich habe gezogen Fontane und das Nilpferd. Und jetzt muss ich nächste Woche Effi Briest vortragen als Nilpferd.
6: Um Gottes Willen, warum?
5: Habt ihr es früher nicht gemacht?
4: Ich war niemals ein Nilpferd. Niemals.
6: Niemals war deine Großmutter ein Nilpferd.
4: Hat sich wohl einiges geändert, seitdem ich an der Schule tätig war.
3: Klingt auf jeden Fall spannend. 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

0: Churches, The Mother We Share auf 100,6 Flux FM. Es ist 10.56 Uhr.
1: Bevor wir hier jetzt das Zepter an Michael Gierig überreichen, gibt's nochmal Musik von J. Jerome, 87 Track and Field. Unsere Namen, John Abatilli
0: und Martin Gerz. Macht euch einen schönen Tag und vor allem bleibt dran, denn jetzt folgt gleich das Musikspiel. Ihr wünscht euch Songs zu einem bestimmten Thema.
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2: Mit Elke Martens. Auf mehreren Autobahnen in unserer Region gibt es inzwischen Hitzeschäden. Besonders stark betroffen ist die A2 in Potsdam-Mittelmark. Hier ist die Fahrbahn aufgebrochen. Berlins regierender Bürgermeister Wegner hat die Berlinerinnen und Berliner vor der Hitze gewarnt und sie gebeten, auf ihre Mitmenschen zu achten. Richtig heiß wird es morgen und übermorgen. Die 40-Grad-Marke könnte dann geknackt werden. Der VW-Konzern steht vor einem gewaltigen Umbruch. Konzernchef Blume will anscheinend 4 Werke in Deutschland dicht machen. Das berichtete das Manager-Magazin. Dabei gehe es um die VW-Werke in Hannover, Zwickau und Emden sowie das Audi-Werk Neckarsulm. Mit dem Auslauf der dort aktuell gefertigten Modelle würde die Produktion gestoppt, heißt es. Zudem will Blume weltweit rund 100.000 der aktuell gut 650.000 Arbeitsplätze abbauen. Im Prozess um den Anschlag auf den Magdeburger Weihnachtsmarkt ist der Angeklagte zu einer lebenslangen Haft verurteilt worden. Das Landgericht Magdeburg stellte zudem die besondere Schwere der Schuld fest. Damit ist eine vorzeitige Haftentlassung sehr unwahrscheinlich. Außerdem entschied das Gericht, dass nach dem Ende der regulären Haft geprüft wird, ob der Täter in Sicherungsverwahrung kommt. Der Mann war vor gut 1,5 Jahren mit einem SUV in den Weihnachtsmarkt gefahren. Bei der Amokfahrt starben 6 Menschen, mehr als 300 wurden verletzt. Nach dem letzten Vorrundenspiel bei der Fußball-WM muss die deutsche Nationalmannschaft schon am Montag wieder ran. Die 1:2 Niederlage gegen Ecuador erklärt Nationalspieler Dennis Undaff bei Magenta TV so.
3: Ich hatte das Gefühl, dass sie es mehr wollten als wir. Die waren griffiger, bei denen ging es noch um alles. Daraus müssen wir lernen, dass wir selbst in solchen Spielen, weil wir wollten gewinnen, auch alles reinschmeißen und den Sieg wollen. Und ich glaube, man hat heute auf dem Platz gesehen, dass sie es mehr wollten.
2: Als Gruppensieger trifft Deutschland im 16. Finale Montag auf einen Gruppendritten. Aber wer der Gegner ist, steht noch nicht fest. In Frage kommen Paraguay, Schweden und Schottland, wobei Paraguay am wahrscheinlichsten ist. Anstoß am Montagabend ist um 22.30 Uhr unserer Zeit. Soweit das Neueste aus der Flux FM Nachrichtenredaktion. Das Wetter den ganzen Tag Sonne und nicht mehr so schwül, dafür aber nach wie vor sehr heiß bei um die 36 Grad. Nachts wird's klar bei 22 bis 18 Grad. Morgen und Sonntag werden dann Werte von bis zu 40 Grad und drüber erreicht. Und damit gibt es eine extreme Hitzebelastung. Vereinzelt sind in Brandenburg Hitzegewitter möglich.
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4: Es ist Freitag. Es ist kurz nach 11 und das heißt, natürlich spielen wir wieder ein Musikspiel. Heute 3 Stunden zur unfassbaren Hitze da draußen. Ich finde es jetzt schon übelst. Und ich bin in einem klimatisierten Studio und wir haben noch bei weitem nicht das Maximum erreicht. Denn das soll, glaube ich, jetzt morgen, vielleicht sogar am Sonntag kommen, mit über 40, die es geben könnte. Deswegen brauchen wir ganz, ganz dringend Tipps zum Kühl halten. Wie kühlt man sich runter bei diesem Wetter? Wie schafft man es, durch diese Hitze durchzukommen? Ihr könnt uns das mit einem Song verraten. Und am besten erzählt ihr uns dann auch noch dazu, was ihr so für Lifehacks vielleicht habt. Ich bin auf jeden Fall auf der Suche nach großartigen Lifehacks. Den einzigen, den ich habe, den werde ich später noch droppen und hoffe sehr, dass ihr einige habt, um die Wohnung runterzukühlen, den Körper runterzukühlen, irgendwie durch diese Hitze zu kommen. 3 Stunden gilt's zu füllen und den Auftakt machen jetzt erstmal The Asteroids Galaxy Tour mit Sunshine Coolin. Schickt mir eure Songwünsche über Instagram, Facebook, Blue Sky, da könnt ihr einfach kommentieren. Oder aber schickt mir eine Sprachnachricht über die Flux Music App, da könnt ihr dann direkt euren Kühl-Lifehack miterzählen, euren Songwunsch dalassen. Schön, dass ihr Flux FM hört. Mein Name ist Michael Kriegs.

0: Wie hält man sich kühl bei diesen unfassbaren Temperaturen? Einfach ins kalte Polar. Wäre dann jetzt wohl, das interpretiere ich jetzt mal, der Vorschlag von Katharina Hering. Die hat sich nämlich diesen Song von Grauzone gewünscht, Eisbär, hier im Flux FM Musikspiel. Ich weiß jetzt nicht, wie lange das noch gut geht mit dem Polar, weil wenn wir so weitermachen mit der Klimaerwärmung, dann kommen wir durch die Hitze auch nicht mehr im kalten Polar. Leider, Zynismus aus. So, wir kommen zum nächsten Songwunsch fürs heutige Musikspiel. Wir suchen ja eure Songs, mit denen wir gut durch die Hitze durchkommen. Gerne mit einem Lifehack noch mit dazu, mit irgendwas, was hilft gegen diese Hitze in der Wohnung, im Körper, allgemein. Was tut ihr da draußen? Wie haltet ihr euch kühl? Erzählt es uns gerne. Und der nächste Songwunsch kam über die Flux Music App. Da könnt ihr ja einfach eine Sprachnachricht dalassen. Kommt von Alf.
1: Guten Morgen, Flux FM. Guten Morgen, Thomas. Der Alf hier. Hallo. Wie jede Woche möchte ich auch diese Woche einen Beitrag dazu leisten zum heutigen Thema. Also es ist ja warm, 36 Grad, wie die Zweiraumwohnung besingt, könnte passen. Aber ich wünsche mir zu diesem Wetter, was man dagegen tun kann, von Sophie Kennedy, schenkt mir ein. Denn viel trinken hilft, viel weg sein, viel trinken. Euch ein schönes Wochenende. Viel Spaß mit dem Lied, viel Spaß bei Flux FM. Ciao.

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Das war Tokotronik. Sag alles ab hier auf 100,6 Flux FM. Klar, sag alles ab. Gutes Stichwort für diese Hitze. Am besten alle Termine absagen. Hitzefrei für alle, außer für mich, weil ich möchte gerne hier weiterarbeiten. Das Studio ist kühler als alle anderen Orte, die mir zur Verfügung stehen. Deswegen bleibe ich einfach hier. Ihr hört das Musikspiel auf Flux FM. Der nächste Songwunsch kommt von Phil. Wünscht sich Holly Humberstone Kissing in Swimming Pools. Und klar, wer denn Pool hat, der kommt auch besser durch die Hitze durch.

0: Das war Holly Humberstone, Kissing in Swimming Pools hier im Musikspiel auf 100,6 Flux FM. Der nächste Songwunsch zu unserem heutigen Wie kommt man eigentlich gut durch die Hitze Musikspiel kommt über die Flux Music App.
1: Moin, Hendrik hier. Der erste Song, der mir einfiel, ist Eyes in the Sunshine. Ich musste erstmal googeln, von wem der Song ist. Anscheinend Beagle Music Limited. Wer über 40 ist und diesen Song hört, assoziiert damit garantiert eine gewisse Eismarke. Erfolgreiches Marketing, würde ich sagen. Um noch mehr Werbung zu schieben, um euch abzukühlen, Noggety ein.
0: Na gut, okay, für den letzten Satz muss man auf jeden Fall ein gewisses Alter erreicht haben, um den zu verstehen. Hier das Musikspiel auf 100,6 Flux FM. Eis auf jeden Fall eine gute Möglichkeit zum Abkühlen heute auch. Schickt mir weitere Tipps und Tricks als Songs verpackt oder natürlich eben, wie Hendrik gerade auch als Sprachnachricht noch mit dazu, über die Flux Music App. Ihr könnt uns aber auch einfach bei Facebook, Instagram oder Blue Sky kommentieren. Und jetzt kommen wir zu Beagle Music Limited, like Ice in the Sunshine.

Ein Songwunsch von Ulrich Drössler, der sich das auf Instagram gewünscht hat. Und Robin Hirsinger, da kam der Wunsch über Facebook rein. Ulrich hat dazu geschrieben, so einfach wie wirkungsvoll, kaltes, klares Wasser. Von Malaria gehört hier im Musikspiel auf 100,6 Flux FM. Klar, gute Möglichkeit zum Abkühlen, wobei ich glaube auch eigentlich nur mit Abstrichen, oder? Fährt der Körper nicht komplett hoch, wenn er zu kalt wird? Also produziert er mehr Wärme? Das ist jetzt ein bisschen Klugscheißer-Modus an der Stelle. So, Take It Slow, der nächste Songwunsch, auch das ein guter Tipp für den heutigen Tag. Phaser Days, gewünscht von Stefan K. 09113.

0: Take it slow, gerade an diesem Tag, gerade an diesem Wochenende mit diesen unfassbaren Temperaturen, die da noch auf uns zurollen, die heute schon absurd sind, die morgen wahrscheinlich noch absurder werden. Und genau deswegen suchen wir heute eure Tipps gegen die Hitze. Wie kann man am besten durch diese Hitzewelle durchkommen? Take it slow ist ein sehr sinnvoller Tipp. Stefan K. hat sich das gewünscht, hat auch noch dazu geschrieben, wird mir jede Ärztin, jeder Arzt unterschreiben. Stimmt auch. So, und der nächste Songwunsch? Ab in die Flux Music App.
1: Hier ist der Michael. In Koblenz ist und wird es auch so heiß, dass Veranstaltungen am Wochenende wie der Firmenlauf oder sogar das Moselschwimmen abgesagt wurden. 25 Grad Wassertemperatur, auch keine wirkliche Abkühlung und für die Helferinnen und Helfer auch kein Spaß. Was man machen kann, ist eine schöne Abkühlung mit einem Getränk, etwa einem Aperitivo an der Bar, so wie der Nand. Danke fürs Spielen und Grüße nach Berlin.

Das war Nanz mit Aperitivo hier auf 100,6 Flux FM. Ein Songwunsch fürs heutige Musikspiel von Michael. Der hat sich das über die Flux Music App gewünscht. Da könnt ihr ja einfach eure Songwünsche dalassen, direkt dann auch noch in der Sprachnachricht erzählen, wie ihr eigentlich gut durch diese Hitze durchkommt. Falls ihr irgendeinen Tipp habt noch, wie man gut durch diese Hitzewelle durchkommt, schießt ihn mir rüber. Ihr könnt aber auch einfach kommentieren, zum Beispiel bei Instagram, wie das Susi es ungetan hat. Die schreibt, sehr erfrischend bei der Hitze ist gekühlte Wassermelone. Und jetzt kann man sich schon fast denken, was für ein Song kommt, oder? Harry Styles, Watermelon Sugar. 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

0: Ideal Monotonie hier auf 100,6 Flux FM. Ihr hört das Musikspiel zur Hitzewelle. Wie kommen wir gut durch? Ja, indem man vielleicht unter den Palmen liegt, wie bei Ideal. Das stellt sich zumindest Nina Blaulicht vor, die sich den Song gewünscht hat über Instagram. Und der nächste Songwunsch, der führt uns wieder in die Flux Music App.
1: Flux FM, hier ist Hauke Hesch. Und zum Thema Abkühlung wünsche ich mir einfach die B-Seite von der ersten Depeche Mode Single, nämlich Ice Machine. Damit gehen die beste Grüße raus nach Berlin aus Schleswig-Holstein von Hauke Hesch. Bis dann und bleibt cool.

Ihr hört 100,6 Flux FM, das Musikspiel an diesem Freitag. Wie kommen wir gut durch die Hitzewelle durch? Und jetzt geht ein Gruß raus von Dachbüro zu Dachbüro, denn Stefan Hebrock, der sitzt wohl in einem nicht klimatisierten Flachdachbüro und schwitzt sich einen ab und wünscht sich deswegen die Liga der gewöhnlichen Gentlemen. Später kommen, früher gehen, und wir sitzen ja auch hier unterm Dach. Deswegen liebe Grüße von Dach zu Dach.

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2: Mit Elke Martens. Wichtige Verkehrsprojekte sollen in Deutschland künftig schneller gebaut werden. Der Bundestag hat dafür mit den Stimmen von Union und SPD das Infrastruktur-Zukunftsgesetz verabschiedet. Bau oder Modernisierung von Autobahnen, Brücken und Bahnstrecken werden so als Vorhaben von überragendem öffentlichen Interesse eingestuft. Die Opposition kritisiert das. Harald Ebner von den Grünen sagt im Bundestag, mit dem Gesetz werde der Naturschutz ausgehöhlt.
3: Ihre inflationäre Ausweitung des überragenden öffentlichen Interesses auf alles und jeden sorgt dafür, dass die Natur immer das Nachsehen haben wird. So lassen sich weder wertvolle Landschaften noch Tier- und Pflanzenarten erhalten. Ihr Gesetz ist deshalb kein Zukunfts-, sondern ein Naturzerstörungsgesetz.
2: Mit dem neuen Gesetz können Vorhaben künftig schneller von den Behörden bearbeitet werden. Die Vorgaben zum Natur- und Umweltschutz sollen zudem vereinfacht werden. Volkswagen steht vor einem gewaltigen Umbruch. Konzernchef Blume will 100.000 von 650.000 Stellen abbauen. Nach einem Bericht des Manager-Magazins sollen die VW-Werke in Hannover, Zwickau und Emden sowie das Audi-Werk Neckarsulm schließen. Mit dem Auslauf der dort aktuell gefertigten Modelle würde die Produktion gestoppt, so der Bericht. Die Hitze hat Berlin und Brandenburg fest im Griff. Auf mehreren Autobahnen gibt es Hitzeschäden. Besonders stark betroffen ist die A2 in Potsdam-Mittelmark. Hier ist die Fahrbahn aufgebrochen. Das Problem tritt vor allem bei älteren Betonfahrbahnen auf, die schon Vorschäden haben oder öfter repariert wurden. Berlins regierender Bürgermeister Wegner hat die Berlinerinnen und Berliner derweil vor der Hitze gewarnt und sie gebeten, auf ihre Mitmenschen zu achten. Die EU-Kommission will ukrainische Männer im wehrfähigen Alter vom automatischen Anspruch auf Schutz in der EU ausschließen. Der Vorschlag der Kommission sieht vor, dass neu ankommende Personen keinen Schutz bekommen, wenn sie von den ukrainischen Behörden nicht berechtigt wurden, das Land zu verlassen. Die Regierung in Kiew habe darum gebeten, heißt es. In der Ukraine gilt wegen des russischen Angriffskriegs derzeit ein Ausreiseverbot für Männer im wehrfähigen Alter. Soweit das Neueste aus der Flux FM Nachrichtenredaktion. Das Wetter, den ganzen Tag Sonne und nicht mehr so schwül, dafür aber nach wie vor sehr heiß, bei um die 36 Grad. Nachts wird's klar bei 22 bis 18 Grad. Morgen und Sonntag werden dann Werte von bis zu 40 Grad und drüber erreicht. Und damit gibt es eine extreme Hitzebelastung. Vereinzelt sind in Brandenburg Hitzegewitter möglich.
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4: Kurz nach 12 und damit rein in die zweite Stunde unseres heutigen Musikspiels. Das steht ganz im Zeichen der Hitzewelle. Morgen könnten es über 40 Grad werden und deswegen brauchen wir dringend eure Tipps, eure Tricks, eure Lifehacks, wie wir durch diese Hitze durchkommen. Ihr könnt das einfach mit einem Songwunsch uns mitteilen oder ihr erzählt uns gleich noch mit dazu, was ihr so macht. Irgendwie Wasser in Töpfen einfrieren oder sonstige Sachen. Das alles könnt ihr uns mitteilen über Facebook, über Instagram, über Blue Sky. Da einfach kommentieren oder ihr schickt uns eine Sprachnachricht über die Flux Music App. Das ist eigentlich immer die schönste und eleganteste Version. Mein Name ist Micha Gehrig, freue mich sehr, dass ihr dabei seid. 2 Stunden Musikspiel haben wir noch vor uns. Da ist noch ganz viel Platz für Songs wie diesen hier. Bilderbuch, Plansch, erklärt sich, glaube ich, von selbst. Gewünscht von Quest for Board Games über Instagram.

0: Schönes kaltes Eis, natürlich auch sehr gefragt bei diesen Temperaturen. Foreigner Cold as Ice hier im Musikspiel auf 100,6 Flux FM. Wir suchen eure Tipps gegen die Hitze. Ich kann ja mal meinen Tipp an der Stelle raushauen. Der ist gar nicht so spektakulär, den kennen wahrscheinlich auch sehr viele, aber nasses Handtuch und dann ins Fenster hängen, wenn so ein bisschen Wind ist. Besten Fall hat man das dann heute noch, so ein bisschen Wind, der dann durch die Wohnung ziehen kann und das nasse Handtuch kühlt das dann so ganz schön runter. Ist, glaube ich, ein ähnliches Ding wie dieser, dieses gefrorene Wasser im Topf, den gerade überall alle rumreichen. Wir kommen zum nächsten Songwunsch fürs heutige Musikspiel und der kam über die Flux Music App rein.
1: Guten Morgen Flux FM, guten Morgen Micha, guten Morgen Berlin. Hallo Micha, ich denke mal, du moderierst heute, weil du auch gestern moderiert hast. Hier ist Bruno. Zum heutigen Musikspiel, Abkühltipps. Ich würde mich freuen über ein Lied von der Band AIM. Das Lied Cold Water Music, das Lied ist auch schon 27 Jahre alt, ist mir vor ein paar Monaten in die Playlist reingespielt worden. Passt ganz gut heute. Ja, was mache ich heute zum Abkühlen? Erstmal arbeiten, mittags, nachmittags, zwischen 3 und 5, Windsurfen gehen und abends nochmal ein paar Stunden arbeiten, nacharbeiten. Deswegen heute ein Gruß aus Bol auf der Insel Brač in der Nähe von Split in Kroatien. Gruß, Bruno, ciao, schönes Wochenende.
0: Liebe Grüße zurück, natürlich nach Kroatien. Schöne Ecke da unten, auch schon ein paar Mal gewesen. Und jetzt habe ich mir gerade gedacht, na, wenn es bei uns über 40 Grad wird, wie wird es denn in Kroatien sein? Aber nein, also da ist auch warm, über 30 Grad, aber nicht ganz so warm. 34 Grad die nächsten Tage, wir kriegen die 40. So kann sich das dann umdrehen. Danke, Klimaerwärmung. Wir hören Cold Water Music von AIM hier im Musikspiel auf 100,6 Flux FM. Schickt mir eure Songwünsche rüber. Facebook, Instagram, Blue Sky oder wie Bruno das gemacht hat über die Flux Music App.

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0: Das waren All Saints, Pure Shores hier auf 100,6 Flux FM. Ja, wenn man einen Strand zur Verfügung hat, klar, dann kann man sich auch da abkühlen. Haben jetzt nicht so viele, aber morgen wahrscheinlich dann ein paar Leute mehr, denn ich gehe mal schwer davon aus, dass sich morgen sehr viele Leute auf den Weg machen werden Richtung Ostsee, Richtung Nordsee, um den Temperaturen da irgendwie so ein bisschen zu entkommen oder sich zumindest irgendwie in der Ostsee abzukühlen. Nächster Songwunsch fürs heutige Musikspiel. Dafür verschlägt es uns wieder in die Flux Music App, denn Eckehardt hat sich gemeldet.
1: Hi Flux FM, hier ist der Eckehardt. Bei den Temperaturen kann man sich eigentlich nur fragen, wann ist es denn endlich kühl genug? Und die Antwort wird sein, heute sicher nicht. Deswegen wünsche ich mir von Almost Monday Cool Enough. Schöne Grüße nach Berlin. Ciao.
0: Schöne Grüße zurück, lieber Ecker. Danke für deinen Musikwunsch. Und ja, Cool Enough, das würde ich heute auch gerne sagen können über meinen Körper. Almost Monday jetzt hier auf Flux FM.

Cool Enough, Almost Monday hier auf 100,6 Flux FM. Ein Songwunsch fürs heutige Musikspiel. Es geht ums Abkühlen. Die Hitzewelle rollt über Deutschland hinweg. Morgen sollen wir ja über 40 Grad eventuell hier in Berlin sogar bekommen. Ja, und ich habe es vorhin schon mal gesagt, da hat nämlich auch ein Song, der so in die Richtung ging, von den All Saints. Es werden sich sicherlich viele Menschen auf den Weg machen, gerade morgen, übermorgen, Richtung Ostsee, Richtung Nordsee. Ich hoffe, wenn ihr das tut, habt ihr gutes Sitzfleisch. Könnt mir vorstellen, dass das ein bisschen länger dauert hier und da. Aber wenn man es geschafft hat, ist es ja dann auch ganz schön, wenn man ins Meer sich stürzen kann. Wir hören die Fantastischen Vier, Tag am Meer, gewünscht von Icke Reich über Instagram.

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0: Anders Doreen hat sich diesen Song gewünscht. Arctic Monkeys mit When the Sun Goes Down hier im Musikspiel auf 100,6 Flux FM und schreibt dazu, wenn die Sonne untergeht, wird es normalerweise kühler. Da gehe ich mit. Da kann ich jetzt auch nichts dagegen sagen.
1: Schönen guten Morgen, hier ist Stefan aus Bremen. Ja, zum heutigen Musikspiel Abkühlung. Da kann ich euch nur eins empfehlen. Geht in den Club Tropicana von Wham. Diesen Song würde ich mir bitte wünschen wollen. In diesem Sinne, ich wünsche euch ein trotzdem bezauberndes Wochenende. Kommt gut durch die Hitze und bis die Tage. Ciao, ciao.
0: Vielen lieben Dank für deinen Song und Stefan, dir natürlich auch ein bezauberndes Wochenende. Und ich weiß nicht, ob ich einen Club den richtigen Ort finde für diese Hitzewelle. Bewegen möchte ich mich heute und morgen eigentlich nicht so richtig.

Club Tropicana von Wham hier auf 100,6 Flux FM. Ja gut, ich habe mich jetzt schon ein bisschen dazu bewegt. Ist ja auch ansteckend, was Wham da machen. Songwunsch von dem lieben Stefan, der das über die Flux Music App an uns weitergeschickt hat. Wir suchen ja heute Songs zum Abkühlen, Songs und Tipps, wie man gut durch diese Hitzewelle durchkommt. Und bei der nächsten Nummer, da bin ich vollumfänglich mit dabei. Unter Wasser ist es auch meistens kühler. Underwater Love von Smoke City, jetzt hier im Musikspiel auf 100,6 Flux FM. Gewünscht von Susanne Wächter auf Facebook. Facebook, Instagram, Blue Sky. Da könnt ihr euch Songs wünschen. Und natürlich auch in der Flux Music App. This must be underwater love.

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0: Der passende Song für die Hitzewelle. Peter Fox mit Fieber hier im Musikspiel auf 100,6 Flux FM. Gewünscht von Paul 2210. Schreibt auch dazu, Peter Fox mit Fieber liefert Tipps. Da waren ja so einige mit dabei. Auch in dem Song tropft es an der Decke. Von der Decke ist Berlin komplett ein Glutofen. Und das trifft ja jetzt auf dieses Wochenende noch mehr zu. Ich finde es besonders schön bei Fieber, habe ich gerade erst festgestellt, dass er da ja Dickes B nochmal so aufgreift. Also aus Dickes B um an der Spree, im Sommer tust du gut und im Winter tut sie weh, wird das einfach umgedreht für den Song Dickes B an der Spree. Der Winter tut gut, der Sommer tut weh. Vorher nie aufgefallen.
1: Guten Morgen, liebes Flux FM Team, hier ist der Holger aus dem Wedding. Ich wünsche mir von den Friendly Fires Jump into the Pool. Das würde ich heute gerne machen, aber ich bin leider im Büro. Habt ein schönes Wochenende, ciao.
0: Aber höre ich da raus, lieber Holger, dass du zu Hause einen Pool zur Verfügung hast, wenn du leider im Büro bist, aber eigentlich in den Pool springen müsste, weil dann würde ich mich hiermit offiziell anmelden für einen Besuch später. Irgendwann musst du ja Feierabend machen, oder? Friendly Fire ist jetzt für dich. Jump in.

Das waren die Friendly Fires, Jump in the Pool hier im Musikspiel auf 100,6 Flux FM. Songs zur Hitzewelle, wie kommen wir da gut durch? Wie überstehen wir die? Wie kühlen wir uns runter? Holger hat sich über die Flux Music App eben die Friendly Fires gewünscht. Ihr könnt über die Flux Music App mir eine Sprachnachricht schicken, euch direkt einen Song wünschen. Vielleicht habt ihr ja auch noch irgendwie einen Tipp, einen Trick parat, wie man es ganz gut schafft, sich runterzukühlen zum Beispiel. Ihr könnt natürlich aber auch, wenn ihr nicht die Flux Music App benutzen wollt und keine Sprachnachricht schicken wollt, einfach kommentieren bei Facebook, bei Blue Sky, bei Instagram und euch da einen Song wünschen. So hat das auch Santiago Jens Cannes gemacht auf Facebook in dem Fall. Wünscht sich Tao and the Get Down Stay Down mit Swimmingpools. Das heißt, wir bleiben beim Thema Swimmingpool und stürzen uns nochmal in die Fluten da rein. Also, naja, Swimmingpool hat es nicht, die Mega-Fluten. Wir springen ins Wasser, sagen wir es so.

Das Musikspiel auf 100,6 Flux FM. Eine Stunde haben wir noch vor uns. Eine Stunde, die wir mit euren Songwünschen füllen bis 14 Uhr. Und der letzte Song in dieser Stunde, der kommt jetzt noch von Floras Ungemacht. Der wünscht sich nämlich G-Love and the Special Sauce mit Cold Beverage. Auch das kann ja helfen gegen Hitze.

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2: Mit Elke Martens. Der Bundestag hat mit den Stimmen von Union und SPD ein Gesetz beschlossen, mit dem große Verkehrsprojekte künftig schneller umgesetzt werden sollen. Grüne, Linke und AfD kritisierten, die Regierung wolle Naturschutz zurückdrängen. Isabel Cademartori von der SPD wies die Vorwürfe zurück.
3: Wir haben nichts an der Umweltverträglichkeitsprüfung geändert in diesem Gesetz. Wir haben aber entschieden, dass wenn jahrzehntelang irgendwo eine Brücke stand, die marode ist, und dann wieder eine neue Brücke an derselben Stelle gebaut werden muss, es keine erneuerte Prüfung des Umweltrechts braucht, denn da stand ja jahrzehntelang eine Brücke.
2: Will der Bund zum Beispiel Autobahnen, Brücken oder Bahnstrecken bauen oder modernisieren, sollen diese Vorhaben nun eingestuft werden als von überragendem öffentlichen Interesse. Damit könnten sie schneller von den Behörden bearbeitet werden. Aufgrund der Hitze kommt es in Brandenburg vor allem auf den Autobahnen vermehrt zu Fahrbahnschäden, die gefährlich werden können. Die Polizei rät, unnötige Fahrten zu vermeiden. Wer fahren muss, sollte das vorausschauend tun mit gemäßigtem Tempo. Gestern hatte schon die Deutsche Bahn allen Kunden von Reisen abgeraten. Gebuchte Tickets können storniert werden. In unserer Region wird die größte Hitze morgen und übermorgen erwartet, bei Werten von über 40 Grad. Der VW-Konzern steht vor einem gewaltigen Umbruch. Konzernchef Blume will anscheinend 4 Werke in Deutschland dicht machen. Das berichtete das Manager-Magazin. Dabei gehe es um die VW-Werke in Hannover, Zwickau und Emden sowie das Audi-Werk Neckarsulm. Mit dem Auslauf der dort aktuell gefertigten Modelle würde die Produktion gestoppt, heißt es. Zudem will Blume weltweit rund 100.000 der aktuell gut 650.000 Arbeitsplätze abbauen. Bundesfamilienministerin Prien plant anscheinend, die Bedingungen fürs Elterngeld zu verschärfen. Das berichtet das Redaktionsnetzwerk Deutschland. Um den vollen Betrag zu bekommen, müssten Vater und Mutter die Betreuungszeit zu gleichen Teilen nehmen. Derzeit muss ein Elternteil mindestens 2 Monate nehmen. Das nutzt in der Regel der Mann. An der Höhe des Elterngelds soll sich, wie es aussieht, nichts ändern. 65% des Nettoeinkommens, wobei maximal 1.800 Euro bezahlt werden. Soweit das Neueste aus der Flux FM Nachrichtenredaktion. Das Wetter den ganzen Tag Sonne und nicht mehr so schwül, dafür aber nach wie vor sehr heiß bei um die 36 Grad. Nachts wird's klar bei 22 bis 18 Grad. Morgen und Sonntag werden dann Werte von bis zu 40 Grad und drüber erreicht. Und damit gibt es eine extreme Hitzebelastung. Vereinzelt sind in Brandenburg Hitzegewitter möglich.
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4: Es ist kurz nach 1 und das heißt, wir haben noch eine Stunde Musikspiel vor uns. Bis 14 Uhr könnt ihr hier noch eure Songwünsche unterbringen. Wir suchen ja heute Songs zum Abkühlen. Es geht natürlich um die Hitzewelle, die uns höchstwahrscheinlich morgen so richtig treffen wird mit Temperaturen über 40 Grad, wenn es so kommt wie vorhergesagt. Und deswegen brauchen wir dringend Abkühlung. Abkühlung in Songform. Ihr könnt mir diese Songwünsche rüberschicken über Instagram, über Blue Sky, über Facebook. Da könnt ihr jeweils den Post kommentieren oder aber ihr schickt eine Sprachnachricht über die Flux Music App und erzählt da direkt euren besten Lifehack vielleicht auch gegen die Hitze. Was kann man so zu Hause machen, um sich runterzukühlen? Den Auftrag in diese Stunde, den machen wir jetzt mit Schramm, Tage schmelzen. Das ist doch das Statement zu diesen Tagen. Elmonaut, der sich das gewünscht hat, schreibt auch dazu, da müssen wir jetzt

0: Vielleicht klappt es ja so mit der Abkühlung, wenn wir uns einfach vorstellen, dass wir in einer Winterlandschaft stehen und 15 Feet of Pure White Snow unter uns haben. Das waren die Cave and the Bad Seeds hier im Musikspiel auf 100,6 Flux FM. Einfach mal in den tiefsten Winter gewünscht. Vielleicht sind dann wenigstens die Gedanken ein bisschen runtergekühlt. Gewünscht der Song von Perino über Instagram. Der nächste Songwunsch, der kommt aus der Flux Music App wieder.
1: Einen wunderschönen guten Morgen, ihr Lieben. Ja, um kühl zu bleiben, habe ich folgende Technik erarbeitet. Bei mir kommt ab 2 Uhr die Sonne rum und knallt dann bis 8 Uhr dann voll aufs Fenster. Da muss ich alle Rollos runter machen und dann nach Sonnenuntergang kann ich das wieder aufmachen und auch ein bisschen durchlüften. Und deswegen wünsche ich mir From Dusk Till Dawn, Sonnenuntergang bis Sonnenaufgang. Ja, wünsche ich mir Dusk Till Dawn von Danny Howells und Dick Trevor. Stay cool wünsche ich euch und ein schönes Wochenende. Grüße gehen raus vom Steff aus Lichtenberg. Ciao, ciao.
0: Schönes Wochenende natürlich auch an dich. Und damit kommen wir zu Danny Howells und Dick Trevor. From Dusk Till Dawn.

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0: Das waren die Orsons. Mit einem Gegenstand, der, glaube ich, aktuell wahrscheinlich in ganz Berlin nicht zu bekommen ist. Ventilator hier im Musikspiel auf 100,6 Flux FM. Gewünscht von meiner lieben Kollegin Juliane, die heute hier das Musikspiel plant. Die packt die Songs für mich hier rein. Vielen lieben Dank dafür. Und natürlich packt sie auch die Sprachansagen rein, die bei uns auflaufen in der Flux Music App.
1: Guten Morgen, Flux FM. Hier ist Katrin aus Spandau. Leider ist es mir gerade morgen nicht möglich, einfach zu Hause zu bleiben und ja, nichts zu tun, denn das Pop-Konzert ist morgen und da gehe ich hin. Aber ich versuche mich schön schattig aufzuhalten und denke, das Lied von The Rasmus in the Shadows passt dazu. Ich hoffe, ihr habt ein schönes Wochenende. Liebe Grüße und ciao.
0: Liebe Grüße zurück. Natürlich dir auch ein schönes Wochenende. Bleib im Kühlen. Bleibt ihr alle im Kühlen, liebe Katrin. Vielleicht also nicht in die direkte Sonne gehen, sondern im Schatten bleiben. Die Sonne brutzelt euch sowieso nur weg. The Rasmus jetzt in The Shadows. Hier im Musikspiel auf 100,6 Flux FM.

Sollte man sowieso immer machen, nicht nur bei den krassesten Hitzewellen. Bisschen mehr im Schatten bleiben, nicht immer in die pralle Sonne. The Rasmus in the Shadows hier auf 100,6 Flux FM. Ein Songwunsch fürs heutige Musikspiel, der uns von Katrin erreicht hat. Die hat sich den über die Flux Music App gewünscht. Wir suchen ja heute Songs, die beim Abkühlen helfen. Gerne auch verbunden noch mit so einem kleinen Tipp oder Trick, wie man es durch die heißen Tage durchschafft, durch diese Hitzewelle. Und wir kommen als nächstes zu einem Songwunsch von Holger Meier 319. Der hat sich über Instagram einen Song von Saint-Étienne gewünscht. Heißt Dive. Und ja, wenn man Gewässer in der Nähe hat, dann ist das auf jeden Fall eine sehr gute Möglichkeit, um sich ein bisschen runterzukühlen. Bräuchten wir mehr davon in so einer großen Stadt. Aber gut, im Vergleich zu anderen Städten sind wir hier in Berlin ja noch einigermaßen gut gesegnet. Mit ganz vielen Seen und so.

0: Roy Bianco und die Abrunzati Boys. Tage am Pool hier auf 100,6 Flux FM. Ja, glücklich, wer sowas zu Hause stehen hat, ein Pool, wobei so ein kleines Kinderplanschbecken oder vielleicht auch zur Not einfach nur einen Wäschekorb, den man mit Wasser füllen kann, wenn er keine Löcher hat. Das ist ja quasi auch eine Art Pool, wenn es dann auch nur für die Füße reicht oder sowas. Auf jeden Fall der Songwunsch reingekommen von Juliane Philipp. Die wünscht den sich oder hat den sich gewünscht für das heutige Musikspiel. Es geht ums Runterkühlen. Und André hat auch einen Songwunsch parat über die Flux Music App.
1: Ja, einen wunderschönen guten Morgen, liebe Flux FM Community. Hier ist der André aus Weißensee. Mein Songtipp und generell mein Tipp für das Wochenende ist Wasser oder See. Jetzt Meer ist ein bisschen weiter weg in Berlin. Der Songwunsch ist trotzdem The Sea von Mochiba aus ihrem Big Calm Album von 98 müsste das sein. Ja, das ist so mein eigener Tipp und den werde ich auch wahrscheinlich selbst verfolgen, spätestens am Sonntag. Und für alle Jogger, ich bin ja auch passionierter Jogger, ein Tipp, entweder früh morgens oder spät abends. Ich bin gestern nach 21 Uhr laufen gegangen und das hat ganz gut geklappt.

Könnte voll werden morgen an der See. Ganz egal, ob Nord oder Ost. Mort Sheba mit The Sea hier im Musikspiel auf 100,6 Flux FM. Songs zum Runterkühlen, um diese Hitzewelle irgendwie besser durchzustehen. Das suchen wir. Songwünsche könnt ihr weiterhin an mich schicken über Facebook, über Instagram, über Blue Sky und natürlich über die Flux Music App. Noch bis 14 Uhr. Also ein bisschen Zeit ist noch. Der nächste Song, der kommt jetzt gewünscht von, ach siehst du, muss ich mal ja mal in der Liste gucken. Da steht's doch. Heike Stuckmann. Mit einem Song, der einerseits die Situation beschreibt, heißt nämlich Too Hot, und andererseits ein bisschen Abkühlung verspricht, aufgrund des Künstlernamens. Coolio, jetzt hier im Musikspiel auf 100,6 Flux FM. Der ist für dich, Heike.

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Das waren von wegen Lisbeth mit Freigetränke hier auf 100,6 Flux FM. Bringt mich auf das Thema Wasser. Ich finde, in so einer Stadt wie Berlin sollte es wesentlich mehr Trinkwassermöglichkeiten geben, also dass man einfach easy irgendwo eine Flasche auffüllen kann. Da gibt's hier und da schon mittlerweile Stellen, aber eigentlich doch viel zu wenig, oder? Also gerade jetzt in so einer Hitzewelle wäre das doch sehr angebracht, dass man einfach viel leichter und viel einfacher an Wasser rankommt. Da sollte man vielleicht gerade auch, wenn die Hitzewellen dann mehr werden in den nächsten Jahren, das wird wohl oder übel so kommen, doch mal dran denken. Nächster Songwunsch, vorletzter Song im heutigen Musikspiel, 8 Eimer Hühnerherzen, Eyes of X, gewünscht von Futerama über Instagram. Bitteschön. Schatz.

Das waren 8 einmal Hühnerherzen Eis auf Ex hier auf 100,6 Flux FM. Ja, und damit sind wir auch schon wieder komplett am Ende des Musikspiels angekommen. Vielen lieben Dank für eure ganzen Songwünsche, für die ganzen Ideen, die ihr rübergeschoben habt zum Abkühlen. Ich hoffe sehr, dass wir alle gut durch diese nächsten Tage kommen, dass ihr euch ein paar Sachen jetzt abgeguckt habt, wie ihr euch abkühlen könnt. Sorgt auf jeden Fall immer für genug Wasser. Guckt vor allem auch immer, ganz, ganz wichtig, auf die Menschen um euch herum, wenn ihr draußen unterwegs seid. Das ist bei der Hitzewelle sehr wichtig. Mein Name ist Michael Gierig. Ich verabschiede mich an der Stelle mit einem letzten Song, Senseless Optimism, Heat, Stichwort für die nächsten Tage. Macht's gut, ciao.

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1: Und zwar
2: mit Elke Martens. Der Bundestag hat mit den Stimmen der schwarz-roten Koalition ein Gesetz beschlossen, um Verkehrsprojekte künftig zu beschleunigen. Genehmigungen etwa für Bauprojekte von Brücken, Schienen und Autobahnen sollen so schneller gehen. Dazu sollen diese Vorhaben eingestuft werden als von überragendem öffentlichen Interesse. Die Opposition kritisierte, Naturschutz und Beteiligungsrechte würden dadurch eingeschränkt. Dem widersprach Karl-Philipp Sassenrath von der CDU, es sei Aufgabe der Politik, Konflikte zu lösen.
3: Sie verstecken sich hier stattdessen lieber hinter Hülsen, weil auch Sie alle ganz genau wissen, wer gegen dieses Gesetz ist, möchte lieber Gutachten schreiben, Schienen verlegen, der möchte lieber Schiffe durch 100 Jahre alte Schleusen fahren lassen, der nimmt achselzuckend in Kauf, dass Entwicklungen wie zuletzt an der Bonner Nordbrücke auch anderswo entstehen können. Und da sagen wir nicht mit uns.
2: Der Bundesrat muss dem Gesetz noch zustimmen. Volkswagen steht vor einem gewaltigen Umbruch. Konzernchef Blume will 100.000 von 650.000 Stellen abbauen. Nach einem Bericht des Manager-Magazins sollen die VW-Werke in Hannover, Zwickau und Emden sowie das Audi-Werk Neckarsulm schließen. Mit dem Auslauf der dort aktuell gefertigten Modelle würde die Produktion gestoppt, so der Bericht. Die Hitze hat Berlin und Brandenburg fest im Griff. Auf mehreren Autobahnen gibt es Hitzeschäden. Besonders stark betroffen ist die A2 in Potsdam-Mittelmark. Hier ist die Fahrbahn aufgebrochen. Das Problem tritt vor allem bei älteren Betonfahrbahnen auf, die schon Vorschäden haben oder öfter repariert wurden. Berlins regierender Bürgermeister Wegner hat die Berlinerinnen und Berliner derweil vor der Hitze gewarnt und sie gebeten, auf ihre Mitmenschen zu achten. Die EU-Kommission will ukrainische Männer im wehrfähigen Alter vom automatischen Anspruch auf Schutz in der EU ausschließen. Der Vorschlag der Kommission sieht vor, dass neu ankommende Personen keinen Schutz bekommen, wenn sie von den ukrainischen Behörden nicht berechtigt wurden, das Land zu verlassen. Die Regierung in Kiew habe darum gebeten, heißt es. In der Ukraine gilt wegen des russischen Angriffskriegs derzeit ein Ausreiseverbot für Männer im wehrfähigen Alter. Soweit das Neueste aus der Flux FM Nachrichtenredaktion. Das Wetter den ganzen Tag Sonne und nicht mehr so schwül, dafür aber nach wie vor sehr heiß bei um die 36 Grad. Nachts wird's klar bei 22 bis 18 Grad. Morgen und Sonntag werden dann Werte von bis zu 40 Grad und drüber erreicht und damit gibt es eine extreme Hitzebelastung. Vereinzelt sind in Brandenburg Hitzegewitter möglich.
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4: Schönen guten Tag, mein Name ist Wenke Fiedler. Genug trinken, immer wieder daran erinnern und vielleicht, was auch hilft, so ein bisschen Wasser oder Eis auf die Handgelenke machen. Das hilft, dass man den Körper ein bisschen abkühlen kann. Ihr Lieben, jetzt gibt's erstmal Musik von The Organ. Hier ist Brother.

Back of the Car hier auf 100,6 Flux FM. Ja, die ganze Woche über sind schon wahnsinnig hohe Temperaturen und am Wochenende, ihr habt es in den Nachrichten gehört, da wird es dann nochmal wärmer bis über 40 Grad. Deswegen, wir haben großes Glück, wenn wir zu Hause im Schatten einfach rumliegen dürfen auf der Couch oder wenn wir leckeres Eis kaufen können um die Ecke oder ins Schwimmbad gehen oder an den See. Es gibt Menschen, die auf der Straße leben, die haben dieses Glück nicht und deswegen gibt es die Hitzehilfe der Berliner Stadtmission. Wir haben mit denen gesprochen und was ihr machen könnt, wenn ihr bei dieser Hitze Obdachlose auf der Straße seht, darüber sprechen wir gleich um 2:30 hier auf Flux FM.

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San Vincent mit El Mero Cero hier auf 100,6 Flux FM. Irgendwie der Beat erinnerte an einen Song aus den 90ern von Björk. Vielleicht bin nur ich die, die das raushört. Ich weiß es nicht so genau. Ihr Lieben, wir sprechen gleich nochmal über die Hitzehilfe. Ein sehr wichtiges Thema, gerade bei den Temperaturen, die uns jetzt noch bevorstehen. Also die ganze Woche war ja schon schlimm, aber am Wochenende wird es über 40 Grad. Deswegen, wenn ihr mehr darüber wissen möchtet, wie ihr Menschen, die auf der Straße leben, helfen könnt, dann bitte eingeschaltet bleiben. Hitzehilfe-Interview gibt's jetzt gleich um 2:30 bei uns auf Flux FM.

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0: The Lost Patrol Band und das mit Golden Times hier auf 100,6 Flux FM.
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0: Ja, für viele ist das einfach normaler Alltag, jetzt im Sommer einfach kühl, sich im Schwimmbad relaxen oder vielleicht zum See fahren mit FreundInnen im Schatten oder mit einem leckeren Eis abkühlen. Für manche Menschen kann Hitze aber auch schnell zu einer großen Gefahr werden. Flux FM-Redakteurin Nele Marie Dietz war vor einigen Wochen bei der Hitzehilfe der Berliner Stadtmission. Angesichts der hohen Temperaturen wiederholen wir die Reportage für euch nochmal.
2: 27 Grad, die Sonne knallt hier auf den Asphalt am Kurfürstendamm. Die meisten Menschen sitzen hier in klimatisierten Cafés im Schatten. Aber wohin gehen bei solchen Temperaturen eigentlich obdachlose Menschen? Ich mache mich jetzt auf den Weg zur City-Station der Berliner Stadtmission.
3: Was macht ihr hier eigentlich genau bei der Hitzehilfe?
4: Also die City-Station ist ein Obdachlosenrestaurant und eine Tagesstätte. Und während der aktuell sehr, sehr heißen Temperaturen bekommen die ein Päckchen. In diesem Päckchen haben wir hier ein Tetrapack mit Wasser, ein Wackelpudding, das ist kühlt und hat ein paar Kalorien und immer wieder total wichtig, Sonnencreme.
5: Hallo Adrian, ich vermute, du möchtest auch duschen.
6: Adrian, du hast die Dusche Nummer 3.
2: Also die Türen wurden eben erst nach der Mittagspause geöffnet und schon stehen hier um die 20 Leute drin. Die meisten wollen hier essen, duschen und bekommen dann noch die Tüten mit den Sachen für die Hitze. Wie viele Standorte der Berliner Stadtmission gibt es denn?
4: Wir haben sehr viele Hilfsangebote verteilt auf die Stadt. Wir haben zum Beispiel die Bahnhofsmission mit dem Hygienecenter, wo die Leute duschen können, zur Toilette gehen und auch Hygieneartikel bekommen. Dann Duschgel, ein frisches Handtuch, wenn wir haben, frische Unterwäsche, Socken, ein T-Shirt. Also da gibt es die Kleiderkammer noch in der Lehrter Straße. Es gibt die ganzjährige Notübernachtung am Containerbahnhof, wo wir auch Hitzehilfe machen in der Frankfurter Allee.
2: Was sind denn im Sommer die größten Gefahren für die Menschen, die auf der Straße leben?
4: Also tatsächlich für Leute, die eben Alkohol und Drogen konsumieren, die große Hitze. Also da kann es dann schon mal, wenn man in der Sonne auch einschläft und da über Stunden liegt, zu einem Hitzschlag kommen, Kreislaufkollaps und sogar bis hin zum Tod. Dehydrierung ist ein großes Thema.
2: Ich sehe jetzt hier an der Wand diese Infomaterialien, Flyer in verschiedenen Sprachen, auf denen steht, was Betroffene machen können, wenn es draußen so heiß ist. Was sind denn so wichtige Akuthilfen, die ich leisten kann, wenn ich in der Stadt unterwegs bin und jemanden sehe, der wirklich offensichtlich Hilfe braucht?
4: Was erstmal jeder immer machen kann im Sommer, wenn es heiß ist, ist eine extra Flasche Wasser mitnehmen. Man nimmt für sich selber ja eigentlich auch immer was mit, dann noch eine zweite. Und wenn man wirklich jemanden sieht, von dem man denkt, oh, der sieht jetzt nicht so aus, als ob er das Geld hat, sich ein Wasser zu kaufen, kann man das anbieten und sagen, hey, haben Sie vielleicht Durst? Ich habe hier noch eine Flasche Wasser dabei. Wenn man Leute sieht, die in der prallen Sonne schlafen, ist es auch gut, auf die zuzugehen, mal eben zu gucken, atmet derjenige überhaupt noch oder ist da gar keine Bewegung mehr? Wenn man aber das Gefühl hat, es ist akute Lebensgefahr, dann auf jeden Fall den Notruf wählen.
2: Ich spreche jetzt gleich mit Seki. Er kommt aus Ägypten, wohnt auf der Straße und kommt hier öfter zum Essen her.
4: Ich habe hier noch eine Flasche Wasser dabei. Wenn man Leute sieht, die in der prallen Sonne schlafen, ist es auch gut, auf die zuzugehen, mal eben zu gucken, atmet derjenige überhaupt noch oder ist da gar keine Bewegung mehr. Wenn man aber das Gefühl hat, es ist akute Lebensgefahr, dann auf jeden Fall den Notruf wählen.

0: Es gibt eben nicht nur die starken, gesunden und reichen in dieser Gesellschaft, sondern eben auch die Armen und Schwachen, und für die müssen wir auch da sein, und das fehlt mir so ein bisschen, wie wir die eben nachhaltig, langfristig und ganzjährig mitdenken.
1: Die Berliner Stadtmission macht viel mehr als bloß Hitzehilfe. Im Sommer leistet sie damit aber einen wichtigen Beitrag. Über 100 Menschen kommen an warmen Tagen hierher.
2: Vielen Dank, Nele. Wenn ihr also jemanden auf der Straße seht, der an heißen Tagen Hilfe braucht, fragt höflich nach, bietet Hilfe an und erzählt ihnen von der Hitzehilfe der Berliner Stadtmission. Den Link haben wir euch auf fluxfm.de/heute nochmal draufgepackt.

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Are You Gonna Be My Girl von Jet hier auf 100,6 Flux FM. Der Song und Song 2 von Blur ist immer fantastisch. Wenn man so ein bisschen innere Wut in sich hat, die man rauslassen muss und so ein bisschen rumhüpfen kann, das hilft, kann ich euch sagen, aus eigener Erfahrung. Ihr lieben Fluxis, wir haben heute einen wichtigen Tag für viele MusikerInnen und auch die Musikfans, denn wir haben Release Friday. Heute kamen ganz viele neue Alben und EPs raus. Eine davon stellen wir euch gleich vor nach Gigi Paris' Please Be Rude.

0: Gigi Paris mit Please Be Rude hier auf 100,6 Flux FM.
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0: Sie war diese Woche noch bei uns im Interview. Fas, alias die Produzentin, Songwriterin und Performerin Veronika König, die in Wien lebt. Ja, ursprünglich kommt sie aus dem Punk und Black Metal. Sie wandte sich bereits in ihren Teenagerjahren aber auch der elektronischen Produktion zu. Sie ist bekannt für ihre theatralischen, genreübergreifenden Interpretationen von Avant-Pop. Und ihr Debütalbum Heavy Listening kam 2018 raus. Erregte dann auch internationale Aufmerksamkeit. Was interessant ist, sie ist auch Produzentin von anderen vielen KünstlerInnen, Mavy Phoenix oder noch Juno Lee hat sie produziert, Soap and Skin, mit denen hat sie zusammengearbeitet und sie setzt sich für die Unterstützung queerer KünstlerInnen ein. Wir hören uns jetzt eine neue Single an von ihrem ganz neuen Album, das heute rausgekommen ist. Happy Release Day, The Label heißt die neue Platte. Und die Single, die wir uns anhören, Going to the People Museum, beleuchtet die seltsamen Wege, auf denen wir einander mythologisieren. Also fängt wütend und überraschend zärtlich an und dann die Spannung geht dann zwischen dem Wunsch gesehen zu werden und dem Gefangensein in den persönlichen Mythologien anderer ein. Sie ist eine sehr tolle Textschreiberin, hier ist Fas mit Going to the People Museum.

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0: Rafael Sadiq und Q-Tip hier auf 100,6. Flux FM, jetzt sollte ich schon Queen Bee sagen. Das macht ja gar keinen Sinn. Ja, wie gesagt, die ganze Woche über schmelzen unsere Gehirne hier von den ModeratorInnen im fünften Stock bei Flux FM. Es ist ein bisschen heiß und ich glaube, euch draußen geht ja auch nicht viel anders. Wir schmelzen alle zusammen. Ich freue mich, dass ich in der nächsten Stunde Besuch im Studio bekomme. Dann schmelze ich hier wenigstens nicht mehr alleine. Und zwar Leo, eine Berliner Musikerin, die in Köln Musik studiert. Sie ist knapp 20 Jahre alt und bringt heute ihre Debüt-EP raus und die heißt Ich will ganz laut schreien. Und ihre Songs, die sind so richtig, ja, fühle ich super. Ich freue mich sehr, mit ihr darüber zu sprechen. Aber jetzt gibt's erst einmal eine Live-Session, aufgenommen bei uns bei Flux FM von Juli Gilde. Hier ist Gleis 13.
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1: 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Mit Elke Martens. Die Rekordtemperaturen in Deutschland und vielen Teilen Europas sorgen aktuell für Einschränkungen. Viele Veranstaltungen am Wochenende wurden wegen der Hitze abgesagt. Teilweise kommt es vor allem auf den Autobahnen vermehrt zu Fahrbahnschäden, die gefährlich werden können. Die Polizei rät deshalb, unnötige Fahrten zu vermeiden. Die Deutsche Bahn erwartet Störungen im Zugbetrieb und rät von Reisen ab. Auch die Behörden in Frankreich reagierten mit weitreichenden Maßnahmen auf die Wetterlage. In Paris gilt aktuell ein Alkoholverbot, um die Krankenhäuser zu entlasten. In mehreren Regionen Italiens wurde das Arbeiten im Freien während der heißesten Stunden des Tages verboten. Wichtige Verkehrsprojekte sollen in Deutschland künftig schneller gebaut werden. Der Bundestag hat dafür mit den Stimmen von Union und SPD das Infrastruktur-Zukunftsgesetz verabschiedet. Bau oder Modernisierung von Autobahnen, Brücken und Bahnstrecken werden so als Vorhaben von überragendem öffentlichen Interesse eingestuft. Die Opposition kritisiert das. Harald Ebner von den Grünen sagt im Bundestag, mit dem Gesetz werde der Naturschutz ausgehöhlt.
2: Ihre inflationäre Ausweitung des überragenden öffentlichen Interesses auf alles und jeden sorgt dafür, dass die Natur immer das Nachsehen haben wird. So lassen sich weder wertvolle Landschaften noch Tier- und Pflanzenarten erhalten. Ihr Gesetz ist deshalb kein Zukunfts-, sondern ein Naturzerstörungsgesetz.
1: Mit dem neuen Gesetz können Vorhaben künftig schneller von den Behörden bearbeitet werden. Die Vorgaben zum Natur- und Umweltschutz sollen zudem vereinfacht werden. Volkswagen steht vor einem gewaltigen Umbruch. Konzernchef Blume will 100.000 von 650.000 Stellen abbauen. Nach einem Bericht des Manager-Magazins sollen die VW-Werke in Hannover, Zwickau und Emden sowie das Audi-Werk in Neckarsulm schließen. Mit dem Auslauf der dort aktuell gefertigten Modelle würde die Produktion gestoppt, heißt es in dem Bericht. Inzwischen hat sich Niedersachsens Ministerpräsident Lies in die Diskussion um die Zukunftsperspektiven bei VW eingeschaltet. Das Land werde keiner Entwicklung zustimmen, die auf Werksschließungen als vermeintlich einfache Lösung setze, so Lies. Zuvor hatte sich auch schon Sachsens Ministerpräsident Kretschmer über mögliche verschärfte Sparpläne bei VW besorgt gezeigt. Nach dem schweren Erdbeben in Venezuela ist Hilfe aus Deutschland unterwegs. Am Vormittag ist eine erste Bundeswehrmaschine mit Material und Mitarbeitern des Technischen Hilfswerks an Bord vom Flieger Horst Wunsdorf in Niedersachsen in die Krisenregion gestartet. Im Laufe des Tages sollen noch drei weitere Flugzeuge in Richtung Venezuela aufbrechen, darunter eins, das auf den Transport von Verletzten spezialisiert ist. Neben dutzenden Mitarbeitern des THW sollten die Maschinen auch rund 30 Tonnen Hilfsgüter in die Region bringen. Mit an Bord sind auch vier Suchhundeteams, die mögliche Überlebende in den Trümmern aufspüren können. Soweit das Neueste aus der Flux FM Nachrichtenredaktion. Das Wetter den ganzen Tag Sonne und nicht mehr so schwül, dafür aber nach wie vor sehr heiß bei um die 36 Grad. Nachts wird's klar bei 22 bis 18 Grad. Morgen und Sonntag werden dann Werte von bis zu 40 Grad und drüber erreicht und damit gibt es eine extreme Hitzebelastung. Vereinzelt sind in Brandenburg Hitzegewitter möglich.
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4: Einen schönen guten Tag. Mein Name ist Wenke Fiedler. Die Musikerin Leo ist 20 Jahre alt und seit heute ist ihre Debüt-EP draußen. Der Titel Ich will ganz laut schreien. Mit 12 hat sie angefangen, Songs zu schreiben. Die verwandelt sie in deutschsprachige Indie-Pop-Rock-Tracks mit elektronischen Beats, die man sofort nachfühlen kann textlich. Leo kommt gleich live zu mir ins Interview um 3:30 hier auf Flux FM.

Noah and the Whale, 5 years time hier auf 100,6. 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Ich drücke jetzt schon mal die Däumchen und für euch gibt's jetzt die Arkells. Zusammen mit Group Love, hier ist Right.

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Hey Nothing und das mit Boat Garage hier auf 100,6. Flux FM, die bringen ja jetzt auch im August eine neue Platte raus und das Konzert gibt's dann Ende des Jahres in Berlin. Ihr lieben Fluxis, ich habe gleich Besuch im Studio von der Musikerin Lio. Die kommt aus Berlin, hat auch musikalische Eltern, studiert Musik in Köln und heute hat sie Release, denn ihre Debüt-EP ist draußen und heißt Ich will ganz laut schreien. Die Texte auf der EP, die kann man so richtig nachfüllen, macht was mit einem und darüber sprechen wir gleich um 3:30, wenn sie zu mir ins Interview kommt.

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0: Benjamin Steele, Be My Love hier auf 100,6 Flux FM.
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0: Ihr lieben Fluxis, ich habe mir eine Person rausgesucht, die jetzt mit mir im Studio schmilzt. Daten in Berlin ist ja anstrengend, weil es einfach viel zu oft zu unverbindlich bleibt. Es wird viel versprochen und wenig von dem Gesagten umgesetzt. Und die Berliner Musikerin Leo hat genau das auf ihrer ersten EP, die jetzt rauskommt, heute auf diesem Tag verarbeitet. Die EP heißt Ich will ganz laut schreien. Und Leo ist jetzt live bei mir im Interview. Schönen guten Tag.
2: Hallo.
0: Ich freue mich sehr, dass du da bist. Du kommst ursprünglich aus Berlin, aber studierst Musik in Köln?
2: Ganz genau. Ich bin vor 2 Jahren nach Köln gezogen, um Musik zu studieren. Mein Studiengang heißt Singer-Songwriter an der HFMT Köln. Ich freue mich sehr, in Köln zu wohnen, aber ich bin auch immer wieder in Berlin, aber auch viel in Köln.
0: Ja, gut. Was interessant bei dir ist in deiner Bio, deine Eltern sind beide MusikerInnen. Kennt man die?
2: Nein. meine Eltern sind beide klassische MusikerInnen. Deswegen ist es nochmal ein bisschen eine andere Sparte. Aber ich bin einfach, glaube ich, musikalisch erzogen worden. Also immer gefördert worden in dem, worauf ich Lust habe. Habe ganz lange Geige gespielt und habe dann aber irgendwann gemerkt, da habe ich gar keinen Bock drauf. Ich bin eher in der Popmusik und ich bin auch eher eine Sängerin. Und habe ich mit 12 alles Klassische liegen gelassen und hab mich vielleicht auch so ein bisschen von meinen Eltern emanzipiert, lieb die trotzdem.
0: Sehr gut. Mama und Papa, habt ihr gehört? Es ist alles in Ordnung.
2: Ja.
0: Aber man muss ja auch dazu sagen, es ist ja auch wissenschaftlich, es gibt es ja Studien, dass wenn man Kindern oder Babys klassische Musik vorspielt, dass das ja auch was mit dem Gehirn macht.
2: Ja.
0: Das fördert das musikalische Gehirn, also diese Areas im Hirn. Also von daher wurdest du sehr gut geprägt.
2: Ja, ich weiß noch, meine Eltern hatten immer Klassikradio als Wecker früher.
0: Geil.
2: Also ich bin immer mit Klassikradio aufgewacht. Vielleicht hat das was gebracht, man weiß es nicht.
0: Besser als Schlagerradio?
2: Auf jeden Fall. Also ich glaube, da bin ich echt froh drüber, dass es das war.
0: Sehr gut. Ist das richtig, habe ich das richtig mitbekommen, dass deine Eltern, obwohl sie selber MusikerInnen sind, gesagt haben, ist das nur eine Phase, Kind, oder möchtest du wirklich Musikerin werden?
2: Das ging. Also ich glaube, eigentlich haben die mich immer so ein bisschen in dem unterstützt, worauf ich Lust hatte. Und ich glaube, so gerade wenn man Musik studieren möchte, dann muss man sich relativ früh sicher sein, dass man es wirklich studieren will, wenn man sich auch doll auf diese Aufnahmeprüfung vorbereiten muss. Und dann war das irgendwann wirklich die Frage, ist es jetzt wirklich eine Phase oder ist es ernst? Und dann meinte ich, nee, es ist ernst. Und dann waren die so, okay, alles klar.
0: Mom and Dad, it's not just a face.
2: Yes.
0: Was muss man denn da machen, um da aufgenommen zu werden? Also das sind ja strenge Kriterien, ne?
2: Ja, also es kommt so ein bisschen drauf an, wofür man sich bewirbt. Also bei meinem Studiengang war es jetzt so, dass man, es gibt auch immer so eine Vorrunde und bei mir war das, ich musste eigene Songs reinschicken, die ich live spiele und dann wird man entweder eingeladen oder nicht. Und wenn man eingeladen wird, dann muss man 2 Songs von sich vorspielen, die dann auch mit der Hochschulband gespielt werden. Also man muss so ein Sheet schreiben, man muss auch ein bisschen üben, wie man mit einer Band umgeht, mit der man den Song noch nie davor gespielt hat.
0: Krass.
2: Und einen Song muss man sich auch selber begleiten. Genau, und dann entweder wird man da weitergenommen oder nicht und dann muss man noch so eine Musiktheorieprüfung bestehen und eine Klavierprüfung. Auch mit der Hochschulband gespielt werden, also man muss so ein Sheet schreiben, man muss auch ein bisschen üben, wie man mit einer Band umgeht, mit der man den Song noch nie davor gespielt hat.
0: Krass.
2: Und einen Song muss man sich auch selber begleiten. Genau, und dann

0: Girls Girl und das von Leo. Ganz neu hier auf 100,6 Flux FM aus der Debüt-EP, die heute rausgekommen ist. Ich will ganz laut schreien, heißt die. Leo ist immer noch live bei mir im Interview. Und Leo, deine EP, die dreht sich ja vor allem um kaputte Situationships. Wir lieben das Thema alle, vor allem hier in Berlin, wo alle wirklich in Situationships feststecken und eigentlich was ganz anderes wollen. Ja, ein sehr nerviges Gefühl. Wie ist das bei dir?
1: Ja, ich finde, es ist auch ein sehr nerviges Gefühl. Ich finde auch, das ist ja auch viel, worum sich meine Musik dreht. Aber ich glaube, dass ich auch sehr viel versuche, Musik zu machen für mein 16-jähriges Ich. Um so ein bisschen zu sagen, es ist okay, dass du viel fühlst. Es ist okay, ein Gefühlschaos zu haben. Und ich versuche auch gerade immer mehr so zu schreiben, dass ich meine Scham vom Schreiben ablege und einfach Sachen so ausspreche, wie ich denke, dass sie sind. Und mich immer mehr so ein bisschen vorwage, was ich mich noch mehr traue und nicht die ganze Zeit drüber nachdenke, was irgendwie Cheyenne aus der 5B über mich denkt, wenn ich jetzt so einen Song schreibe. Und das ist meine EP. Ich will ganz laut schreien.
0: Was war vor allem früher eher schambehaftet, wo Cheyenne ein Problem damit hatte?
1: Zuzugeben, dass man sehr viel fühlt. Aber jetzt, ich weiß nicht, bei so einem Song wie Girls Girl, dass da auch, ich weiß nicht, mal irgendwelche Kraftausdrücke reinkommen oder so, weil man als Mädchen ja auch immer so erzogen wird, dass man so eine Prinzessin sein soll, die nichts sagt oder still ist und die sich alles gefallen lässt. Und deswegen singe ich auch in dem Song Girls Girl, ich will ganz laut schreien, weil mir das irgendwie immer abtrainiert wurde, dass ich nicht schreien soll, aber irgendwie habe ich innerlich immer so einen ganz lauten Schrei in meinem Kopf und das versuche ich einfach mir zu erlauben.
0: Leo, du bist hier bei einem feministischen Sender und ficke nein, wir dürfen das.
1: Hell yeah!
0: Sehr gut, so gefällt mir das. Ja. Das könnten wir eigentlich immer machen. Auch wenn amerikanische MusikerInnen herkommen, dann sage ich immer am Anfang, du darfst hier so viel fuck sagen, wie
1: scheiße,
0: du möchtest.
1: Scheiße, Arschloch.
0: Genau, und die lieben das, die nutzen das richtig aus. Gerade die aus New York, die dürfen das nämlich gar nicht. Dann wird da ausgebiebt, hier wird gar nichts gebiebt.
1: Ja.
0: Ja, also was denkst du, ich meine, du bist 20, ich bin ein paar Jährchen älter als du. An
1: Echt?
0: Was? Ja, ein ganz bisschen nur.
1: Hätte ich nicht gedacht.
0: An was liegt denn dieses Unverbindlichsein beim Daten deiner Meinung nach?
1: Ach, ich glaube, das hat auch super viel mit so diesem Social Media zu tun.

0: dass man denkt, wenn man jetzt einmal weiter swiped, dann kriegt man noch was Besseres. Und es ist so ein bisschen dieses Aufmerksamkeitsspanne-Ding. Und in unserer Generation ist super viel auch über Online-Dating. Und man denkt immer, ach, die swipe ich jetzt weg. Jetzt, ich habe immer noch bessere Auswahl, bessere Auswahl, bessere Auswahl. Und wenn es von Anfang an nicht direkt funkt, egal, dann habe ich ja noch eine andere Person. Und ich glaube, diese Mentalität haben so viele Leute bei uns in dieser Generation. Ich auch irgendwie, ne? Ich bin ja auch so aufgewachsen. Aber vielleicht sind wir alle deswegen so ein bisschen auch auf uns selber trainiert, was ja auch irgendwie ein bisschen cool ist, dass man lernt, dass man auch super alleine sein kann und glücklich sein kann selber. Aber ja, irgendwie ist es auch schade, dass ich das Gefühl habe, so diese Romantik ist irgendwie bei uns nicht mehr so richtig da. Aber ja, ja.
1: Also wie gesagt, ich bin ja ein paar Jährchen älter als du und in meiner Generation, das, was übrig geblieben ist und nicht immer noch verheiratet ist oder mittlerweile wieder geschieden ist, da ist es genau dasselbe Problem.
0: Ja.
1: Das ist völlig bekloppt.
0: Vielleicht sind wir auch einfach ein bisschen lauter darüber. Das kann auch sein, dass sich das so ein bisschen aufschaukelt, weil wir da offen drüber reden, gerade auf Social Media.
1: Das stimmt. Dafür bin ich dir sehr, sehr dankbar, weil ich deine Texte auch wirklich, wirklich fühle. Girls Girl ist ja der Song, der heute offiziell dann mit der neuen EP rausgekommen ist. Und der davor heißt Müdigkeit.
0: Ja.
1: Und der Text ist richtig geil. Also
0: danke.
1: Bei was bist du müde?
0: Ich bin müde von, von sich zu viel fühlen. Ich glaube, darum geht dieser Song sehr viel, dass ich das Gefühl habe, ich bin irgendwie mein Leben lang immer zu laut, zu präsent, zu da und irgendwie habe ich das Gefühl, ich habe mich auch sehr oft von männlichen Personen so, ich weiß nicht, so in Anführungszeichen zähmen lassen, dass ich so ruhig geworden bin, weil ich so müde davon war, einfach nicht meine Gefühle auszusprechen. Und das habe ich in diesem Song verarbeitet, diese blöde Ruhe, die dann irgendwie gekommen ist bei mir.
1: Ja, wir müssen aufhören, vor unverbindlichen Männern zu kuschen. Egal welches Alter, die sollen sich alle ficken.
0: Auf jeden Fall.
1: So, ich sage nochmal gerne an, die Debüt-EP von Leo ist seit heute offiziell draußen, heißt Ich will ganz laut schreien. Und den Song, über den du gerade gesprochen hast, mit einem wahnsinnig guten Text, den hören wir uns jetzt an. Der heißt Müdigkeit. Ey Leo, vielen Dank.
0: Dankeschön.
1: Und hoffentlich sehen wir dich dann auch bald live in Berlin. Bis dann, tschüss.

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0: The Rapture, How Deep Is Your Love, hier auf 100,6. Flux FM, wir haben Release Friday.
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0: Il Peach kommt aus Los Angeles und ist als Songwriting- und Produzentenduo für KünstlerInnen wie Caesar, Pierce the Veil oder Weezer bekannt. Jetzt gibt's eine gemeinsame neue Platte, die heißt Eavesdropping. Der Sound ist eine rohe, aber extrem melodiöse Mischung aus Indie-Punk, Alt-Pop und Elektro. Das erste Mal haben sie was rausgebracht 2023 und jetzt ist das zweite Album Eavesdropping draußen und es wurde erweitert. Das heißt, die sind nicht mehr zu zweit, die sind jetzt zu dritt. Das heißt, der Gitarrist Jesse Schuster ist jetzt auch Teil davon und der hat unter anderem schon mit Dua Saleh zusammengearbeitet. Eavesdropping ist ein Album, das einen laut der Sängerin Jazz in das Erlebnis eintauchen lassen soll, eine Fliege an der Wand zu sein, die Einblick in das seltsame, unschöne Geflecht menschlicher Interaktion hat. Das ist mal ein cooler Standpunkt. Carosa verlor mitten in den Arbeiten am Album 2024 ihren Papa. Und trotz Kummer steckte sie all ihre ganze Energie in die Fertigstellung dieses Albums, also eine katharische und therapeutische Erfahrung, weil es sie aus der Schwere herauszwang. Wir hören uns jetzt die Single an, Molly's Not a Friend. Thematisch kanalisiert der Song Trauer, Dissoziation und Chaos, also ein sehr explosives, energiegeladenes Stück. Voller Emotion ist Il Peach mit Molly's Not a Friend.

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1: Um 4. Mit Elke Martens. Der Bundestag hat mit den Stimmen von Union und SPD ein Gesetz beschlossen, mit dem große Verkehrsprojekte künftig schneller umgesetzt werden sollen. Grüne, Linke und AfD kritisierten, die Regierung wolle Naturschutz zurückdrängen. Isabel Cademartori von der SPD wies die Vorwürfe zurück.
2: Wir haben nichts an der Umweltverträglichkeitsprüfung geändert in diesem Gesetz. Wir haben aber entschieden, dass wenn jahrzehntelang irgendwo eine Brücke stand, die marode ist, und dann wieder eine neue Brücke an derselben Stelle gebaut werden muss, ist keine erneuerte Prüfung des Umweltrechts braucht, denn da stand ja jahrzehntelang eine Brücke.
1: Will der Bund zum Beispiel Autobahnen, Brücken oder Bahnstrecken bauen oder modernisieren, sollen diese Vorhaben nun eingestuft werden als von überragendem öffentlichen Interesse. Damit könnten sie schneller von den Behörden bearbeitet werden. Am Wochenende werden an vielen Orten Hitzerekorde erwartet. Behörden raten, man sollte im Schatten bleiben und viel trinken und auch auf ältere und kleine Kinder achten. Vorsicht geboten ist bei Slushies, sagt das Bundesinstitut für Risikobewertung. Gerade die Kleinsten könnten schon bei 200 Millilitern so viel Glycerin aufnehmen, dass es zu unerwünschten Nebenwirkungen wie Kopfschmerzen, Übelkeit, Durchfall und Benommenheit führen könnte. Deshalb sei es ratsam, ganz darauf verzichten oder nur sehr kleine Mengen zu sich zu nehmen. Viele Veranstaltungen am Wochenende wurden wegen der Hitze vorsichtshalber abgesagt. Der VW-Konzern steht vor einem gewaltigen Umbruch. Konzernchef Blume will anscheinend 4 Werke in Deutschland dicht machen. Das berichtete das Manager-Magazin. Dabei gehe es um die VW-Werke in Hannover, Zwickau und Emden sowie das Audi-Werk Neckarsulm. Mit dem Auslauf der dort aktuell gefertigten Modelle würde die Produktion gestoppt, heißt es. Zudem will Blume weltweit rund 100.000 der aktuell gut 650.000 Arbeitsplätze abbauen. Der Tierpark in Berlin hat seine afrikanischen Elefanten zurück. 6 Jahre wurde das Elefantengehege umgebaut. Seit ein paar Tagen ist der Familienverband wieder eingezogen und durfte heute das erste Mal ins Freigehege. Die Leitkuh, ihre Tochter und deren 3 Kinder. Die neue Savannenlandschaft im Tierpark bietet Platz für bis zu 21 afrikanische Elefanten, sagte Tierparkdirektor Knirim. Soweit das Neueste aus der Flux FM Nachrichtenredaktion. Das Wetter den ganzen Tag Sonne und nicht mehr so schwül, dafür aber nach wie vor sehr heiß bei um die 36 Grad. Nachts wird's klar bei 22 bis 18 Grad. Morgen und Sonntag werden dann Werte von bis zu 40 Grad und drüber erreicht. Und damit gibt es eine extreme Hitzebelastung. Vereinzelt sind in Brandenburg Hitzegewitter möglich.
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4: Und Wecke Fiedler, Mikrofon. Wenn ihr Bock auf Kino heute Abend habt, und zwar Open-Air-Kino, dann bleibt gerne eingeschaltet.

0: Junior Varsity und das mit Lost and Found hier auf 100,6 Flux FM. Hättet ihr Bock, heute Abend bei dem schönen Wetter an den Potsdamer Platz zu gehen und Open Air Kino zu gucken?
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0: Ja, bei deutschen Filmen, da scheiden sich immer die Geister. Die einen sagen, nee, kann ich nicht gucken, finde ich ganz schlimm. Und andere sagen, bin ich großer Fan von. Und ich muss sagen, ich bin ein Riesenfan von dem folgenden Film. Ach, diese Lücke, diese entsetzliche Lücke nach einer wahren Begebenheit. Also es ist ein biografischer Film und da ist so viel Herz drin und man muss so oft lachen und man fühlt Mitleid. Da ist einfach wirklich alles mit drin mit einem grandiosen Cast. Und wir hören jetzt mal einen Teil davon.
3: Jetzt erzähl mal, deine erste Woche auf der Schauspielschule.
4: Es war ziemlich interessant. Heute mussten wir am Ende alle nochmal zwei Zettel ziehen. Einen Schriftsteller und ein Tier. Und ich habe gezogen Fontane und das Nilpferd. Und jetzt muss ich nächste Woche Effi Briest vortragen als Nilpferd.
5: Um Gottes Willen, warum?
4: Habt ihr es früher nicht gemacht?
3: Ich war niemals ein Nilpferd. Niemals.
5: Niemals war deine Großmutter ein Nilpferd.
3: Hat sich wohl einiges geändert, seitdem ich an der Schule tätig war.
0: Also grandioser Film, wirklich. Es geht darum, dass er auf die Schauspielschule geht und sein Bruder ist gestorben und er lebt bei seinen Großeltern in München und die Oma, die ist eine berühmte Schauspielerin und er ist einfach wirklich richtig schlecht am Anfang auf der Schauspielschule. Und ja, es gibt sehr viele Veränderungen so im Laufe des Films. Ach, diese Lücke, diese entsetzliche Lücke, ein fantastischer Film, der heute Abend am Potsdamer Platz gezeigt wird um 21.45 Uhr. 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

Stop Crying Your Heart Out und das von Oasis aus dem Jahr 2002 hier auf 100,6 Flux FM. Ja, was ihr bei diesen warmen Temperaturen jetzt dieses Wochenende mit euren Kids machen könnt, da gibt's gleich ein paar Tipps um 16:30 hier auf Flux FM.

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0: Fantastischer Song immer noch von The Last Dinner Party. This is the Killer speaking hier von der 1,6 Flux FM.
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0: Vielleicht braucht ihr ein paar Tipps, was ihr mit eurer ganzen Familie am Wochenende machen könnt. Da gibt's Sachen zum Lesen, durch den Gulli in eine völlig andere Welt abtauchen oder auch über Wasser mit Booten die Stadt erkunden. All das könnt ihr am Wochenende mit euren Familien erleben und Gesa Box aus der Flux FM Redaktion hat das Ganze für euch recherchiert.
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3: In Grünau an der Regattastrecke feiert ihr das Berliner Wassersportfest. Es ist Boots- und Outdoor-Messe, außerdem Gebrauchtbootbörse und ihr erlebt die gesamte Bandbreite an Wassersport zum Austesten und Zuschauen. Kanufahren, Rudern, Segeln, Stand-Up-Paddling, Regatten, Drachenbootrennen und eine historische Bootsparade. Heute ist der Eintritt von 14 bis 22 Uhr frei. Morgen geht's dann los um 10 Uhr bis 22 Uhr und übermorgen von 10 Uhr bis 20 Uhr. Das Berliner Wassersportfest in Grünau auf der Regattatribüne. Morgen erlebt ihr Berlin von unten. Beim Tag des offenen Kanals geht's mit Gummistiefeln und Taschenlampen unter die Erde. Ihr lernt die Kanalisation mit ExpertInnen kennen und nehmt an spannenden Führungen teil. Der Einstieg ist an der Winterfeldstraße in Schöneberg. Ab 11 Uhr finden regelmäßig Führungen statt. Die letzte beginnt um 16.15 Uhr. Beim Tag des offenen Kanals bringt ihr ein bisschen Geduld mit. Es gilt First Come, First Serve und bei Regenwetter muss die Aktion leider ausfallen. Morgen und übermorgen wird der Bebelplatz zur Leseecke. Das Berliner Bücherfest findet statt. Dort treffen sich Verlage, AutorInnen und LeserInnen. An über 100 Marktständen findet ihr alle möglichen Bücher. In Veranstaltungszelten wird vorgelesen und diskutiert, alles unter dem Motto Gemeinsamkeit erleben. Morgen und übermorgen ab 10 Uhr am Bebelplatz neben der Staatsoper unter den Linden. Das Berliner Bücherfest.
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0: Sophia Porternet und das mit Real Face.
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0: Unter anderem auch heute rausgekommen die neue Platte von Temples, die heißt Bliss. Das ist eine Psychedelic Rockband aus Kettering aus Großbritannien. Bliss ist das fünfte Album der Band und das Album, das zeigt, wie die Band ihre Psych-Rock-Wurzeln durch das Prisma der Dance-Musik der späten 90er und frühen 2000er Jahre neu interpretiert, wobei sie sich von den euphorischen Melancholie der Ibiza-Szene und der europäischen Elektroszene inspirieren lässt. Gleichzeitig der Kern der DNA der Band treu bleibt. Inspiriert durch Bands wie Underworld, Faithless, Massive Attack oder auch noch Portishead, um ein paar Namen zu nennen. Es ist ein Album, das ohne Kompromisse entstanden ist, getrieben von Instinkt, Chemie und der Freude, wieder gemeinsam Musik zu machen. 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Oktober im Columbia Theater. 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Wir hören jetzt eine neue Single, die heißt Blue Flame und der Song, der ist eine mahnende Geschichte über die Entfremdung, sowohl voneinander als Menschen als auch von der Welt insgesamt, so die Band. Hier sind Temples mit Blue Flame ganz neu auf fluxfm.

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Look hier auf 100,6 Flux FM. Nächste Woche spielen die Foo Fighters in Berlin. Und wenn ihr regelmäßig Flux FM hört, dann habt ihr bestimmt auch schon gehört, dass wir das Konzert von der Tochter von eben Dave Grohl präsentieren. Das ist Violet Grohl. Die hat jetzt ihr Debütalbum rausgebracht Ende Mai. Das heißt Be Sweet to Me und ist richtig, richtig toll. Am 19. August spielt sie im Franz Club. 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Hier ist dann die neue Single Bug in the Cake.

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1: Um 5. Mit Elke Martens. Der Bundestag hat mit den Stimmen der schwarz-roten Koalition ein Gesetz beschlossen, um Verkehrsprojekte künftig zu beschleunigen. Genehmigungen etwa für Bauprojekte von Brücken, Schienen und Autobahnen sollen so schneller gehen. Dazu sollen diese Vorhaben eingestuft werden als von überragendem öffentlichen Interesse. Die Opposition kritisierte, Naturschutz und Beteiligungsrechte würden dadurch eingeschränkt. Dem widersprach Karl-Philipp Sassenrath von der CDU, es sei Aufgabe der Politik, Konflikte zu lösen.
2: Sie verstecken sich hier stattdessen lieber hinter Hülsen, weil auch Sie alle ganz genau wissen, wer gegen dieses Gesetz ist, möchte lieber Gutachten schreiben, Schienen verlegen, der möchte lieber Schiffe durch 100 Jahre alte Schleusen fahren lassen, der nimmt achselzuckend in Kauf, dass Entwicklungen wie zuletzt an der Bonner Nordbrücke auch anderswo entstehen können. Und da sagen wir nicht mit uns.
1: Der Bundesrat muss dem Gesetz noch zustimmen. Niedersachsens Ministerpräsident Lies hat sich gegen radikale Sparpläne beim Autokonzern Volkswagen gestellt. Die Zukunft von Volkswagen werde nicht dadurch gewonnen, dass man immer neue Werksschließungen oder immer größere Stellenabbauprogramme in den Fokus stellt, sagte Lies. Erstmal gelte, dass der Aufsichtsrat über konkrete Maßnahmen berate und entscheiden werde. Niedersachsen ist Großaktionär des Autobauers und im Aufsichtsrat vertreten. Das Manager-Magazin hatte unter Verweis auf Insider berichtet, VW plane eine Ausweitung des bisherigen Stellenabbaus auf bis zu 100.000 Streichungen und die Schließung von Werken in Hannover, Emden, Zwickau und Neckarsulm. Nach dem schweren Erdbeben in Venezuela ist Hilfe aus Deutschland unterwegs. Am Vormittag ist eine erste Bundeswehrmaschine mit Material und Mitarbeitern des Technischen Hilfswerks an Bord vom Flieger Horst Wunsdorf in Niedersachsen in die Krisenregion gestartet. Im Laufe des Tages sollen noch drei weitere Flugzeuge in Richtung Venezuela aufbrechen, darunter eins, das auf den Transport von Verletzten spezialisiert ist. Neben dutzenden Mitarbeitern des THW sollten die Maschinen auch rund 30 Tonnen Hilfsgüter in die Region bringen. Mit an Bord sind auch vier Suchhundeteams, die mögliche Überlebende in den Trümmern aufspüren können. Die Rekordtemperaturen in Deutschland und vielen Teilen Europas sorgen aktuell für Einschränkungen. Viele Veranstaltungen am Wochenende wurden wegen der Hitze abgesagt. Teilweise kommt es vor allem auf den Autobahnen vermehrt zu Fahrbahnschäden, die gefährlich werden können. Die Polizei rät deshalb, unnötige Fahrten zu vermeiden. Die Deutsche Bahn erwartet Störungen im Zugbetrieb und rät von Reisen ab. Auch die Behörden in Frankreich reagierten mit weitreichenden Maßnahmen auf die Wetterlage. In Paris gilt aktuell ein Alkoholverbot, um die Krankenhäuser zu entlasten. In mehreren Regionen Italiens wurde das Arbeiten im Freien während der heißesten Stunden des Tages verboten. Soweit das Neueste aus der Flux FM Nachrichtenredaktion. Das Wetter, den ganzen Tag Sonne und nicht mehr so schwül, dafür aber nach wie vor sehr heiß, bei um die 36 Grad. Nachts wird's klar bei 22 bis 18 Grad. Morgen und Sonntag werden dann Werte von bis zu 40 Grad und drüber erreicht. Und damit gibt es eine extreme Hitzebelastung. Vereinzelt sind in Brandenburg Hitzegewitter möglich.
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4: Und Wenke Fiedler im Mikrofon. Ein Stündchen sind wir noch zusammen.

0: The Art of Loving, eins der besten Alben 2025. Oliver Dean gerade gehört mit dem Song So Easy to Fall in Love.
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The Screams. Blood Red Juice und das mit Screams hier auf 100,6. Flux FM, falls ihr gestern die Fußball-WM geguckt haben solltet, ging ja nicht so gut aus für Deutschland. Aber mein Kollege Ron Stocklers hat Hoffnung. Darüber sprechen wir gleich um 5:30 hier auf Flux FM.

0: Der nächste Song nach einem Spot.
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0: Rocco.
1: You are a fever und das von The Kills hier auf Flux FM.
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1: Drei Gruppenspiele, drei Siege. Das war das Ziel für das deutsche Nationalteam bei der Fußballweltmeisterschaft der Männer. Und im finalen Gruppenspiel gab es gestern Abend aber eine 1:2 Niederlage gegen Ecuador.
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1: Das hatten sich Bundestrainer Julius Nagelsmann und seine Kicker aber ganz anders vorgestellt. Statt mit einem Sieg im Rücken in die K.O.-Runde zu starten, setzte es im abschließenden Spiel der Gruppe E eine Pleite. Über das Spiel sprechen wir jetzt mit Ron Stocklers. Schönen guten Tag.
4: Hallo Wenke.
1: Du hast gestern gesagt, Ecuador ist defensiv stark. War das dann auch ausschlaggebend für die Niederlage?
4: Ich würde sagen, es war auf alle Fälle ein sehr wichtiger Faktor, denn die Defensive von Ecuador war auf alle Fälle gut. Was sie aber überraschend für viele gemacht haben, war super nach vorne sich kombiniert. Die haben richtig gut über die Flügel gespielt und die Umschaltmomente immer wieder genutzt, um gefährliche Situationen zu kreieren. Ganz anders sah das bei Deutschland aus. Es gab viele kleine individuelle Fehler und die haben dann auch dazu geführt, dass man Gegentore kassiert hat und nicht wirklich ins Spiel gekommen ist. Dazu kommt auch noch, dass man selber nicht wirklich gefährlich vor das ecuadorianische Tor gekommen ist. Und irgendwie steht auch das deutsche Tor sinnbildlich für diesen, naja, gebrauchten Abend. Das hätte nämlich womöglich gar nicht zählen dürfen. Eigentlich gab es, bevor Leroy Sané getroffen hat, einen Foul, das wurde aber nicht gepfiffen. Demnach ging Deutschland relativ früh in Führung. Für DFB-Kapitän Joshua Kimmich war es eine verdiente Pleite. Das hat er, ohne irgendwie rumzureden, nach dem Spiel ganz klar gesagt. Aber er hat gesagt, nee, das lag jetzt nicht irgendwie dran, dass wir schon weiter waren, schon qualifiziert waren für die K.O.-Runde. Das war also keine Sache des Kopfes.
5: Nein, wir wollten auf jeden Fall gewinnen. Also keiner von uns ist in das Spiel gegangen und hat sich gedacht, wir sind schon sicher Erster, sondern wir wollten unbedingt das Spiel gewinnen. Trotzdem ist jetzt nichts passiert zum Glück und ja, wir dürfen uns keine weitere Niederlage erlauben, das ist klar.
4: Ja, hat Joshua Kimmich ganz gut zusammengefasst. Sie dürfen sich keine Niederlage mehr erlauben. Wie auch, jetzt geht's nämlich in die K.O.-Runde. Und wenn du da verlierst, bist du halt raus aus der Weltmeisterschaft. Hier könnte man vielleicht ja sogar sagen, die Pleite könnte ein Glücksfall sein. Und ich meine jetzt nicht sowas wie, das ist der Weckruf im richtigen Moment, dass man defensiv die Schwachstellen nochmal angeht. Nein, ihr Lieben, ich nehme euch jetzt mit in die absurde Welt der Statistiken. Die letzten 5 Teams, die am Ende den Weltmeisterschaftspokal in den Himmel gereckt haben bei den Männern, die haben alle in der Vorrunde Punkte gelassen, also unentschieden gespielt oder sogar mal eine Partie verloren. Wer weiß, vielleicht ist da Deutschland ja jetzt in einer guten Tradition mit dabei wieder.
1: Die Niederlage gegen Ecuador ist jetzt erstmal ein Schönheitsfehler mit Blick auf die WM. Weiter geht's dann für das DFB-Team am Montag. Gestern hast du uns gesagt, dass es noch offen ist, gegen wen gespielt wird. Gibt es hier irgendwie ein bisschen mehr Klarheit mittlerweile?
4: Ja, so ein bisschen zumindest. Es ist immer noch nicht fix, gegen wen gespielt wird, aber der Kreis der potenziellen Gegner hat sich ein bisschen, ich sag mal, runter reduziert. Gestern waren noch 8 potenzielle Mannschaften übrig, jetzt sind es eigentlich nur noch 3 Gegner, auf die man im 16-Finale treffen kann. Schottland aus Gruppe C, Paraguay aus Gruppe D und Schweden aus Gruppe F. Das sind die 3 wahrscheinlichen Kandidaten und statistisch am wahrscheinlichsten sind die Südamerikaner aus Paraguay, und wenn diese Partie entstehen sollte, wäre Deutschland dann auch Favorit, muss man sagen.
1: Das DFB-Team steht bei der WM in Kanada, Mexiko und den USA im 16-Finale. Wer am kommenden Montag der Gegner des Teams von Bundestrainer Julian Nagelsmann wird, ist noch offen. Die finale Entscheidung fällt hier in den nächsten beiden Tagen. 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Vielen Dank, Ron.
4: Bitte.
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4: Bitte.

0: Soccer Mami und das mit Shotgun hier auf 100,6 Flux FM.
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0: J. Jerome 87, besser bekannt unter seinem Normalnamen Joe Newman, ist der Sänger und Songwriter der Band All J. Und seit heute ist sein erstes Solo-Debütalbum draußen, das heißt The Canyon. Es ist ein Versuch, neue Seiten seiner Persönlichkeit zu zeigen. Darauf besinnt er sich auf die Einflüsse, die ihn seit seiner Kindheit inspiriert haben. Und entstanden ist es nach dem letzten Album mit All J. Das heißt The Dream und das war 2022. Er entwickelte neue Ideen. Verarbeitete Erfahrungen, zum ersten Mal zum Beispiel Papa zu werden, und es kam dann der richtige Zeitpunkt, einen Sprung ins Ungewisse zu wagen, um etwas außerhalb des Kreises von All J zu schreiben. Musikalisch bewegt sich das Album zwischen Amerikaner, Soul, Blues und Country, und das, obwohl Newman Brite ist, wollte er, dass das Album unbedingt in den USA produziert und auch finalisiert wird mit amerikanischen Musikern. Das Ganze wurde in Los Angeles dann produziert. Und wir hören uns jetzt eine neue Single an. By the way, es wird auch unser Flux FM Album der Woche nächste Woche. Und jetzt gibt's einen bluesgetränkten Eröffnungstitel des Albums. Seit heute draußen, wie gesagt, die neue Platte von J. Jerome 87. Hier ist Mr. Alligator.

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Manu Chao hier auf 100,6 Flux FM. Jetzt übernimmt meine liebe Kollegin Jola Jordans den elektronischen Abend ab 18 Uhr hier auf Flux FM. Wir sind natürlich auch am Wochenende, am heißesten Wochenende des Jahres für euch da. Passt auf euch auf. Wirklich, es werden über 40 Grad am Sonntag gemeldet. Immer eine Wasserflasche dabei haben. Am besten den ganzen Tag irgendwo im Schatten bleiben. Immer wieder auch die Handgelenke ankühlen. Das hilft auf jeden Fall, damit man nicht irgendwann umfällt. Ja, ich hoffe, dass wir alle gesund und munter durch dieses heiße Wochenende kommen und wünsche jetzt viel Spaß mit Jola Jordans. Ich bin ab morgen ab 14 Uhr wieder am Start und wünsche euch bis dahin ein schönes Wochenende. Tschüss, mein Name ist Wenke Fiedler.

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2: Mit Elke Martens. Am Wochenende werden an vielen Orten Hitzerekorde erwartet. Behörden raten, man sollte im Schatten bleiben und viel trinken und auch auf ältere und kleine Kinder achten. Vorsicht geboten ist bei Slushies, sagt das Bundesinstitut für Risikobewertung. Gerade die Kleinsten könnten schon bei 200 Millilitern so viel Glycerin aufnehmen, dass es zu unerwünschten Nebenwirkungen wie Kopfschmerzen, Übelkeit, Durchfall und Benommenheit führen könnte. Deshalb sei es ratsam, ganz darauf verzichten oder nur sehr kleine Mengen zu sich zu nehmen. Viele Veranstaltungen am Wochenende wurden wegen der Hitze vorsichtshalber abgesagt. Der Bundestag hat mit den Stimmen von Union und SPD ein Gesetz beschlossen, mit dem große Verkehrsprojekte künftig schneller umgesetzt werden sollen. Grüne, Linke und AfD kritisierten, die Regierung wolle Naturschutz zurückdrängen. Isabel Cademartori von der SPD wies die Vorwürfe zurück.
3: Wir haben nichts an der Umweltverträglichkeitsprüfung geändert in diesem Gesetz. Wir haben aber entschieden, dass wenn jahrzehntelang irgendwo eine Brücke stand, die marode ist, und dann wieder eine neue Brücke an derselben Stelle gebaut werden muss, es keine erneuerte Prüfung des Umweltrechts braucht, denn da stand ja jahrzehntelang eine Brücke.
2: Will der Bund zum Beispiel Autobahnen, Brücken oder Bahnstrecken bauen oder modernisieren, sollen diese Vorhaben nun eingestuft werden als von überragendem öffentlichen Interesse. Damit könnten sie schneller von den Behörden bearbeitet werden. Volkswagen steht vor einem gewaltigen Umbruch. Konzernchef Blume will 100.000 von 650.000 Stellen abbauen. Nach einem Bericht des Manager-Magazins sollen die VW-Werke in Hannover, Zwickau und Emden sowie das Audi-Werk in Neckarsulm schließen. Mit dem Auslauf der dort aktuell gefertigten Modelle würde die Produktion gestoppt, heißt es in dem Bericht. Inzwischen hat sich Niedersachsens Ministerpräsident Lies in die Diskussion um die Zukunftsperspektiven bei VW eingeschaltet. Das Land werde keiner Entwicklung zustimmen, die auf Werksschließungen als vermeintlich einfache Lösung setze, so Lies. Zuvor hatte sich auch schon Sachsens Ministerpräsident Kretschmer über mögliche verschärfte Sparpläne bei VW besorgt gezeigt. Der Tierpark in Berlin hat seine afrikanischen Elefanten zurück. 6 Jahre wurde das Elefantengehege umgebaut. Seit ein paar Tagen ist der Familienverband wieder eingezogen und durfte heute das erste Mal ins Freigehege. Die Leitkuh, ihre Tochter und deren 3 Kinder. Die neue Savannenlandschaft im Tierpark bietet Platz für bis zu 21 afrikanische Elefanten, sagte Tierparkdirektor Knirim. Soweit das Neueste aus der Flux FM Nachrichtenredaktion. Das Wetter den ganzen Tag Sonne und nicht mehr so schwül, dafür aber nach wie vor sehr heiß bei um die 36 Grad. Nachts wird's klar bei 22 bis 18 Grad. Morgen und Sonntag werden dann Werte von bis zu 40 Grad und drüber erreicht. Und damit gibt es eine extreme Hitzebelastung. Vereinzelt sind in Brandenburg Hitzegewitter möglich.
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4: Is it enough? Sounds like Feierabend und sounds like Wochenende vor allem. Ich wünsche euch allen einen wunderschönen Start in eure freie Zeit. Hoffe, ihr habt die Woche gut rumbekommen. Und jetzt am Wochenende, passt alles schön auf euch auf. Es wird richtig, richtig heiß. Also viel trinken, Schatten suchen, kalte Fußbäder machen und was eben alles so hilft gegen die Hitze. Jetzt gibt's erstmal Musik, die hoffentlich auch euch gut ins Wochenende bringt. Von Frank Moody mit Waiting for the Punchline.

0: Auf Flux FM, Inquiriable von Meka und Bauhaus. Ja, und wir starten jetzt mal ins Wochenende. Wird auch Zeit, nach den heißen Tagen, die man jetzt im Büro verbracht hat oder wo auch immer ihr unterwegs wart, ist es schon auch jetzt schön, dass man freie Tage hat, dass man sich den Tag gestalten kann, wie man will und am besten wirklich einfach ganz, ganz ruhig den Tag angehen lässt oder ihn am See verbringt. Denn es wird verdammt heiß. Alle Hitzerekorde, die werden gerade gebrochen. Also macht euch ein schönes Wochenende und für alle, die unterwegs sind, eben wirklich schön auf euch aufpassen. Ja, und ich habe einen Track, der auch absolut zu dieser Sommerzeit passt. Der kommt von einem meiner Lieblingsartists aus diesem und letztem Jahr. 2025 habe ich nämlich Swimming Paul für mich entdeckt. Er ist Producer, er ist DJ, er ist ein absolutes Ausnahmetalent. Und sein Fachgebiet, das sind elektronische Tracks, die sich mit so UK-Rap mischen. Da arbeitet er auch immer wieder mit unterschiedlichen Künstlern zusammen. Manchmal auch mit Frauen, die dann wirklich tolle Vocals liefern. Aber jetzt ist eben gerade sein neuer Track rausgekommen von Swimming Paul und EV. Wieder mit so einem richtig schönen Rap-Text unterlegt, der eben auch einen Tiefgang hat. Und es ist auch die Ankündigung für ein Album, das im Oktober kommt. Also ein bisschen müssen wir uns noch gedulden, aber dieser Track, der versüßt uns das Warten. Swimming Paul und EV mit Sunset of My Youth.
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Andre Cole featuring Pink Panthers auf Flux FM mit Still Sincere. Ja, und wir kommen jetzt zu einem neuen Track, denn wie immer gibt's hier auch neue Musik. Dieses Mal von David Bailey und Quarterhead. Diese Kollaboration, die hat's in sich, mir gefällt sehr gut. Euch hoffentlich auch. Guten Start ins Wochenende mit diesem Track, Heal Me on the Floor.

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Toller Track von Saraga mit Red Roses. Hat, finde ich, auch so ein bisschen was Jazziges hier mit dem Outro gerade. Wer am Wochenende Lust hat, was Besonderes zu machen, am Samstag, da steht die Wusa im Klunkerkranich an. Der Klunkerkranich ist ja eine der schönsten Locations, gerade im Sommer. Über den Dächern in Neukölln, in den Neukölln-Arkaden, kann man dann eben feiern. Ab 16 Uhr bis 3 Uhr nachts laufen dann dort die Partys. Es gibt zwei Floors, es gibt einen riesen Außenbereich, man kann über Berlin schauen, man hat ein frisches Lüftchen, was einem um die Ohren weht. Und auch an diesem Wochenende, also morgen ab 16 Uhr, da läuft dort eben die Wusa-Veranstaltung mit einem ziemlich tollen Line-Up. Vor allem ist es meistens auch nicht so teuer. Eintritt sind so 5 bis 10 Euro. Und es geht dann eben mittags los. Bis in die Nacht wird dann dort gefeiert. Mit Sound, der irgendwo zwischen elektronischer Musik und Downtempo und Tech House liegt. Mit dabei ist zum Beispiel an diesem Wochenende Iva Bodul. Auf die bin ich jetzt zum ersten Mal gestoßen, habe mich durch einige Tracks durchgehört und finde den Sound super, weil es ist einerseits eben mit Lyrics, die auch meistens ein bisschen tiefer gehen, aber es ist eben auch schön treibender, so Downtempo-Techno-Sound. Also hört mal gerne rein und wenn euch das taugt, dann geht da morgen in Klunkerkranich. Wer übrigens auch im Juli mal dabei sein will beim Pride Month im Klunkerkranich, da gibt's nämlich ganz viele tolle Veranstaltungen. Da verlosen wir auch Gästelistenplätze. Dafür könnt ihr mir dann schreiben an derabend@fluxfm.de. Schaut euch da gerne mal das Programm an und wenn euch da was zusagt, dann könnt ihr euch jederzeit bei mir melden. Jetzt aber erstmal Iva Bodul mit

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2: Im Studio Cornelius Dreger. Schönen guten Abend. So heiß ist es in Deutschland noch nie gewesen. Der Allzeithitzerekord wurde geknackt. In Saarbrücken hat der Deutsche Wetterdienst vorläufig 41,3 Grad gemessen. Der bisherige Spitzenwert war aus dem Jahr 2019. Damals waren es 41,2 Grad. Den ganzen Tag über hatte der DWD im ganzen Land vor teils extremer Hitze gewarnt. Und die sorgt

0: unter anderem auch auf den Autobahnen für Probleme. Auf mehreren Strecken ist die Fahrbahn aufgebrochen. Solche Blow-ups können sehr gefährlich werden. Es wird zum Rennen gegen die Zeit. Retter in Venezuela suchen fieberhaft weiter nach Überlebenden des schweren Doppelerdbebens. Mittlerweile sind erste Helfer aus dem Ausland in der Region um die Hauptstadt Caracas angekommen. Auch die Bundeswehr bringt Einsatzkräfte und Hilfsgüter nach Venezuela, Verteidigungsminister Boris Pistorius.
1: Wir wollen sicherstellen, dass Material, Personal auch vom THW so schnell wie möglich vor Ort ist. Es geht darum, Menschen zu helfen, die in größter Not sind, und Menschen zu retten, die noch nicht gefunden wurden.
0: Nach aktuellem Stand sind bei dem Beben rund 600 Menschen ums Leben gekommen. Laut UN werden noch mehr als 50.000 weitere vermisst. Bei der Lufthansa drohen Flugstreichungen. Nach Spiegelinfos hat Lufthansa-Chef Spohr seine Belegschaft wegen der weltweiten Kerosinknappheit auf harte Notfallpläne eingestimmt. Im Ernstfall müssen ab Juli, vielleicht aber auch erst im Winter, bis zu 40 Maschinen am Boden bleiben. Nach dem Gifttod einer Hamburger Familie im Türkei-Urlaub müssen mehrere Angeklagte lange hinter Gitter. Unter anderem wurden die Hotelbesitzer zu gut 13 und der Inhaber der Schädlingsbekämpfungsfirma zu 18 Jahren Haft verurteilt. Die vierköpfige Familie starb letzten November an einer Vergiftung mit Insektiziden in einem Istanbuler Hotel. Bei der WM richtet sich der Blick fürs deutsche Team nach der Pleite gegen Ecuador schon aufs nächste Spiel. Wegen des komplizierten Vergleichs der Gruppendritten kommen fürs Sechzehntelfinale am Montag jetzt noch drei Gegner in Frage: Schottland, Paraguay und Schweden.
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4: Einen wunderschönen Freitagabend wünsche ich euch. Mein Name ist Jola Jordans. Ich nehme euch mit ins Wochenende. Wir haben es jetzt kurz nach 7 und wir starten in die neue Stunde mit einem Track von Bonafique und Juvé. What?

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Cosmo Kind und Dan B mit Desire Pras Something About You auf Flux FM an diesem Samstag. Wer sich gerade schon überlegt, was man Schönes machen kann, morgen, da könnt ihr in der Else bei der Home Again und Junction 2 Party sein. Da steht dann zum Beispiel die wunderbare Amy Debs an den Decks. Sie ist Produzentin, sie ist DJ, sie kommt ursprünglich aus London, hat sich vor 10 Jahren circa ihren Weg nach Berlin erkämpft und hat sich hier dann wirklich in der Szene ganz, ganz nach oben gearbeitet. Sie ist Resident in der Renate, spielt hier in den bekanntesten Clubs, hat mittlerweile auch ihr eigenes Label gegründet und vom Sound macht sie so richtig schön treibenden House oder auch so UK Garage. Und manchmal auch so ein bisschen so Drum, Bass oder Dubstep-Elemente, dann auch so ein bisschen Trap. Also eine wilde Mischung, aber immer High Energy. Dafür steht Amy Debs. Und morgen, da steht sie eben bei der Home Again und Junction 2 Party in der Else an den Decks. Wenn ihr dabei sein wollt, dann guckt euch am besten mal das ganze Line-Up an auf Resident Advisor. Da gibt's dann auch nämlich schon mal vorher quasi Tickets, die ihr kaufen könnt. Oder ihr geht einfach 14 Uhr schon vorbei. Und dann seid ihr mit die Ersten, die eben bei der Party am Start sind. Für euch jetzt aber erstmal, um euch drauf einzustimmen, Amy Debs mit ihrem aktuellsten Track Like

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Santé mit Don't Come Around auf Lux FM. Es ist Freitagabend. Schön, dass ihr hier dabei seid. Ich war jetzt vor kurzem mal in Tegel zu Besuch. Ja, was macht man so in Tegel? Zum Beispiel zum ehemaligen Flughafen gehen. Da gibt's nämlich die Modellfläche TXL und dort hat sich das Kista-Patze-Kollektiv eingebucht und die Frachtkante aufgemacht. Ist ein Club, der aber vor allem jetzt gerade Open Airs macht im Sommer. Mit Konzerten, mit Partys, mit Märkten, die sie anbieten, mit Kino. Also dort findet ganz, ganz viel Tolles statt. Und ich wollte mal vorbeifahren und mir das Ganze angucken. Ihr hört dann auch ganz bald das Interview, das ich dort mit Jan Sade geführt habe. Er ist nämlich Teil der Crew, die eben hinter Kista-Patze stehen und dieses ganze Ding damit aufbauen. Es ist mega eindrucksvoll zu sehen, wie eben auf so einem alten Flughafen ein Club gerade entsteht. Also für alle, die sich das mal angucken wollen, es lohnt sich auf jeden Fall. Am 4. Juli, das ist nächste Woche, da könnt ihr zum Beispiel bei TXL in Concert dabei sein. Da gibt's dann DJ-Support und KünstlerInnen, die oben auf der Bühne stehen, zwischen Punk, New Wave und Post-Punk. Außerdem gibt's am 11. Juli eine nächste Veranstaltung von Aurora und Dance Power. Das ist dann eher elektronisch. Und es gibt eben Open Air Kino am 17. Juli. Das ganze Programm gibt's auf frachtkante.de. Schaut's euch am besten mal an. Musikalisch gehen wir jetzt hier mal weiter mit einem neuen Track von Blondish und Curtis Wells.

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Matthias Meyer mit Bits the Dust auf Flux FM. Es ist wieder soweit. Der Tag der Clubkultur, der hat wieder seine Bewerbungsphase eröffnet. Der Tag der Clubkultur 2026, der kürt ja wieder Kollektive oder Clubs, die eben aus Berlin kommen und seit mindestens einem Jahr aktiv sind und ein öffentliches Programm umsetzen und damit eben was bewegen. Jetzt aktuell läuft wieder eine Phase zur Bewerbung. Da können eben Clubs und Kollektive aus Berlin mitmachen. Bis zum 12. Juli könnt ihr noch dabei sein und euch über den Tag der Clubkultur auf der Webseite tagderclubkultur.berlin mitbewerben. Und wenn ihr dazu noch Fragen habt, am 7. Juli gibt es auch noch eine Fragerunde. Und es wird eben am Ende auch Preisgelder geben. 32 Auszeichnungen wird es für Clubs und Kollektive in verschiedenen Preiskategorien geben. Raum und Ästhetik, Programm und Community. Und es gibt dann jeweils 20.000 Euro, 10.000 Euro oder für Newcomer auch 5.000 Euro. Also man kann da schon ein bisschen was abstauben. Ist ja für viele Kollektive auch nicht schlecht, ein bisschen was in den Kassen zu haben, um Veranstaltungen umzusetzen. Wenn euch das interessiert, guckt mal nach auf der Webseite, denn das ist wirklich eine super Sache, die eben jedes Jahr wieder stattfindet. Organisiert auch unter anderem eben von der Clubkommission. Schaut euch das Ganze online mal an. Und jetzt gibt's Musik, bevor ich hier mich um Kopf und Kragen quatsche. Von Barry Kahn, Swim, der neue Track, Return to Bebo.

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Track von Verso aus UK mit Welcome to the Jungle auf Flux FM. Wer an diesem Wochenende was Schönes planen will, der ist vielleicht auf das Konzert von Opel Sun gestoßen, denn die spielen heute in der Kantine am Berghain. Ist zwar schon um 19 Uhr losgegangen und bis 23 Uhr, das heißt für alle, die das jetzt hören, ist es schon ein bisschen spät, aber das Duo Opel Sun, die kannte ich vorher nicht. Hab aber eben auch darüber, dass ich mich informiert habe, was an diesem Wochenende so stattfindet, von ihrem Konzert erfahren und mich dann mal durch ihre Musik durchgehört. Und ich muss sagen, ich bin großer, großer Fan. Sie machen elektronische Musik, dabei aber viele experimentelle Elemente, die sie mit einbauen. Und vor allem werden sie immer für ihre Live-Performances gelobt, denn da arbeiten sie eben als Duo wohl sehr gut zusammen und überlegen sich auch immer ganz viele spannende Dinge mit ihrem Lichtkonzept. Das heißt, ich freue mich für alle, die bei dem Konzert heute dabei sein können. Ich bin leider selbst hier ja am Mikrofon, daher kann ich nicht dort am Start sein. Und für alle, die auch kein Ticket bekommen haben, jetzt nochmal einer meiner Lieblingstracks von Opel Sun mit Liquid Phase One.

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2: Es ist kurz nach 8 an diesem Freitag. Mein Name ist Jola Jordans. Ich nehme euch jetzt mit in die neue Stunde mit einem Track, der von so vielen Produzenten zusammen produziert wurde, dass ich hier jetzt nicht alle aufzeichne. Aber zwei große Namen, die sind dabei. Sean Doran und Emmanuel Satie.

Hard to Sleep von Bo Neptune und Swimming Paul auf Flux FM. Ja, und Swimming Paul, über den habe ich ja eben schon gesprochen, denn er bringt im Oktober sein neues Album raus. Ja, ich freue mich da schon riesig drauf, denn er ist so einer meiner Lieblingskünstler aus diesem Jahr und ich höre mich wirklich gerade komplett durch seine Tracks durch. Gibt so einige, die habe ich jetzt wirklich rauf und runter gehört, deswegen wird es langsam Zeit für Nachschub. Sobald es soweit ist, halte ich euch auf dem Laufenden und sonst müssen wir uns erstmal so lange noch mit den Tracks, die es schon gibt, von ihm zufrieden geben. Ja, und was auch neu ist, ist ein neues Album von Alan Alien, beziehungsweise es ist noch nicht draußen, aber es kommt jetzt ganz bald, nämlich nächste Woche, aber es gibt eben schon die ersten Tracks, die hier rausgekommen sind. Riot heißt einer davon, den werden wir auch gleich hören. Steh auf, das ist auch einer, den habe ich hier letzte Woche vorgestellt. Denn Alan Alien war tatsächlich auch zum Interview hier, hat mir ein bisschen was über ihre Musiklaufbahn erzählt. Wir haben darüber gequatscht, wie es eben auch in den 90ern war, in Berlin aufzulegen, was sich seitdem getan hat, wie sie aktuell auf die Clubkultur blickt. Es war ein total spannendes Gespräch, vor allem, weil Alan Alien für mich eben auch eine Ikone ist, weil sie schon so lange am Start ist in der elektronischen Musikwelt und ich damals schon ihre Musik auch gehört habe und sie ja auch eine der ersten Frauen war, die eben in dieser Szene auch ein eigenes Label gegründet hat, sich gegen ganz viele Männer durchgesetzt hat, produziert hat. Und da, finde ich, ist sie einfach wirklich ganz bewundernswert. Wenn ihr das Interview verpasst habt, dann hört gerne in den nächsten Tagen nochmal rein auf unserer Webseite oder in unserer Flux Music App. Reinhören tun wir jetzt aber erstmal in ihren neuen Track, der schon mal einen Vorgeschmack aufs Album gibt. Alan Alien mit Riot.

Freitagabend auf Flux FM mit einer tollen Kollaboration zwischen Alex Wan, Notre Dame und Carte Blanche mit The City. Kommen wir gleich zu neuer Musik, aber vorher wollte ich euch noch darüber informieren, dass wir eine neue Funktion haben. 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Und das geht sogar relativ easy, also so handhabbar, dass ihr das auf jeden Fall auch gut hinbekommt. 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Tage ist dann ein bisschen anstrengend, aber wenn ihr jetzt zum Beispiel sagt, ihr wollt die Sendung nochmal von vorne hören oder ihr seid mittendrin in einem Interview reingekommen, dann könnt ihr eben auch das Interview nochmal von ganz vorne anfangen. Ist eine super Funktion, ist jetzt bei uns möglich, eben auf der Webseite oder auch in der App. Oder falls ihr auch sagt, ihr wollt eben mal gucken, welche Tracks hier so bei uns laufen, seht ihr natürlich dann auch online und in der App eine Trackliste. Da könnt ihr euch dann alles schön aufschreiben, wenn euch hier was besonders gefällt. Vielleicht ja zum Beispiel auch dieser Track hier, der jetzt nämlich gerade neu rausgekommen ist, von Plankphonics mit Dying

Original ist er von Huxley, aber das wunderbare Dreamteam Sinti und Meat hier aus Berlin, die haben es nochmal geremixed. Box Clever auf Flux FM. Ja, und wenn wir hier schon bei House sind, dann bleiben wir doch auch direkt bei House und kommen zu einem neuen Track von Rosa Red. Sie ist hier in Berlin zu Hause und ist hier auch regelmäßig in den Clubs zu sehen. Zum Beispiel spielt sie auch am 25. Juli. Ist zwar noch eine Weile hin, könnt ihr euch trotzdem schon mal merken. Da gibt's nämlich die Chosen Family CSD Party im Kater. Ja, und da gibt's dann eben Techno, es gibt House, es gibt ein tolles Programm nebenbei und es läuft eben ab Samstag bis Montag Programm. Rosa Red, die wird auch mit an den Decks spielen und vielleicht dürft ihr ja dann auch diesen Track hier in ihrem Set mithören. Einer ihrer aktuellen

Ist ja soweit. In einer Viertelstunde, da räume ich hier das Feld und mache Platz für meinen lieben Kollegen Matti Weck. Der kommt nämlich dann hier ans Mikrofon mit dem Club-Sandwich und hat wieder ein paar schöne Sachen für euch vorbereitet. Was genau, das kann er euch dann ja einfach gleich selbst erzählen. Ich will die Zeit aber natürlich auch noch nutzen, die ich noch mit euch gemeinsam hier habe, und über einen Track sprechen. Der kommt nämlich von Blake Baxter und ist auf dem Label, mit dem er auch eng verbandelt ist, rausgekommen, auf Tresor Records. Denn Blake Baxter, er ist ja einer der ganz frühen Legenden des Detroit Techno und gilt wirklich auch als Pionier der ersten Stunde, der eben auch Tech House mit als Label so etabliert hat, denn da hat er Detroit Techno mit eben auch diesen groovigen, hausigen Elementen aus Chicago zusammengebracht. Und deswegen in den 80er Jahren war Blake Baxter ganz, ganz vorne mit dabei und bis heute prägt er die Szene. Ja, und jetzt gerade gibt's einfach nochmal ein Album, das quasi die alten Tracks nochmal remixed und nochmal quasi geremastert hat. So auch dieser Track hier, den der ein oder andere von euch bestimmt auch kennt. Deep in the Groove von Blake Baxter.

mit diesem Track von Blake Baxter in einem Remix. Damit verabschiede ich mich jetzt ins Wochenende. Ja, aber es geht natürlich jetzt hier weiter mit dem Club Sandwich. Der Sound, den wir gerade gehört haben, der hat vielleicht ja schon mal einen Vorgeschmack gegeben. Denn jetzt wird es ein bisschen schneller, ein bisschen düsterer, eben ein bisschen Club-soundiger. Ja, und ich bin morgen wieder für euch am Start. Mein Name ist Julia Jordans. Morgen ab 18 Uhr sitze ich hier am Mikrofon und habe wieder ein paar schöne Sachen für euch, die ich dann mit euch durchhören will, die ich mit euch bequatschen will aus der Welt der elektronischen Musik. Und bis dahin euch erstmal ein wunderschönes Wochenende. Genießt die Hitze, beziehungsweise passt auf euch auf in der Hitze, trinkt viel Wasser, geht an den See und hört dabei natürlich immer Flux FM. Jetzt geht's auch hier weiter mit Martin Cousin und gleich dann ab 21 Uhr mit meinem Kollegen Matti Weck.

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3: Ja, und hier ist wieder meine absolute Lieblingssendung im deutschen Radio und natürlich auch Flux FM. Yippie, das Club Sandwich mit Matti Weck. Habt eine gute Zeit, habt ein schönes Wochenende und zwischendurch dürft ihr auch ruhig ein bisschen mittanzen hier mit den Tracks, die ich rausgesucht habe in den nächsten

Manche sagen Gestrüpp oder man kann auch Macchia dazu sagen. Ja, die Italiener. Und Fior di Macchia, also die Blume des Gestrüpps, sag ich jetzt mal so, ist ein toller Track von Ento und den gab's hier gerade vom französischen Produzenten. Der nächste ist auch Franzose, aber er klingt absolut, als wäre er aus Großbritannien. Er steht total auf diesem UK-Sound. 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

Das ist Musik von einem Sampler, den ich irgendwie gar nicht so richtig aussprechen kann. Der hat ganz viele Zahlen und Buchstaben, ist aber vom Label von Laurent Garnier. Und wenn der Musik raushaut, dann macht das auf jeden Fall Sinn. Code QR, so heißt das Label. Und darauf zu finden auch Wheel Up und Blue James mit Fire in the Hold. Und noch viele tolle andere Tracks gibt's eben auf der neuesten Compilation von Code QR, dem Label von Laurent Garnier. Auch wenn ihr gerade nicht auf Perfusen seid, wir versuchen hier das so ein bisschen zu imitieren. Ich versuch's mal mit Roman Flügel beim Club Sandwich und Secret Service. Euch einen schönen Abend.

George mit Can't Stop. Ja, der queere Partyveranstalter Bob Young, der ist am 18. Juni in der letzten Woche im Alter von 64 Jahren verstorben. Er hat so die 90er Jahre vor allem und auch das schwule Berliner Nachtleben maßgeblich mitgeprägt. Als Betreiber des Clubs 90 Grad in Schöneberg und als Gründer auch der Partyreihe GMF. Ja, gemeinsam mit Britt Kanya hat er so eine recht bunte, kreative Clubkultur abseits von Techno geschaffen mit Disco, House und Dragshows. Prominente Gäste waren natürlich auch da. Und Bob Young, der kam so Anfang der 80er aus den USA nach Berlin und wurde hier so eine zentrale Figur der queeren Partyszene. Er ist jetzt gerade nach einem schweren Fahrradunfall und einem Herzinfarkt verstorben, mit gerade mal nur 64 Jahren. Jetzt Club Sandwich am Freitag ist es, genau, mit Matthias.

Alle Tracks, die hier laufen, die findet ihr auch nochmal auf FluxFM. Da gibt es nämlich fluxfm.de, die Playlist zum Nachlesen und Nachstudieren. Und ich weiß jetzt nicht. Also auf jeden Fall gibt es jemanden, der hat so eine Art Bot gebaut. Alle Tracks, die hier beim Club Sandwich laufen, die werden dann gleichzeitig in eine Playlist bei Spotify reingehauen. Ja, wie das geht, weiß ich nicht, aber es gibt auf jeden Fall diesen Club Sandwich Channel. Könnt ihr ja mal schauen. Einer, der schon seit den 2000ern oder den Nullerjahren tolle Releases, vor allem auf Cecile Records, auf 8-Bit oder Crosstown Rebels macht, ist ja Sis, Burak Zahr. Und als Sis kennen wir ihn schon lange, wirklich etablierter House-Act, und es gibt was Schönes Neues von ihm, nämlich das Stück Nuna. Und das gibt's jetzt einfach mal so hier beim leckeren Club-Sandwich auf FluxFM.

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3: Ja, wir sind mittendrin im Club Sandwich und freuen uns auf The Greatest Dancer, der größte Tänzer. Ein Stück von Robert Hood und der wird in diesem Jahr in Grünfeld bei Berlin erwartet, bei der Nation of Gondwana 2026. Jawohl, und wir haben ihn hier schon mal.

Das leckere Club-Sandwich lugt hier gerade aus dem Radio raus und jetzt gibt's eine neue Compilation, beziehungsweise einen Track von einer Compilation. Die heißt No Monochrome Volume 2, kommt aus dem Hause Spectrum und darauf zu finden Kaufmann, ja, eine Produzentin mit ihrem neuen Track Fluppe, mag ich total gerne. Und es gibt aber auch was Schönes von zwei Herrschaften, Ether und Vicious. Und da würde ich mal sagen, das Ding hat auf jeden Fall eine Menge Raw. So heißt es nämlich, wie der Löwe. Raw. Ever Vicious. Beim Club Sandwich auf Lux FM. Bitte anschnallen und jetzt mal gut aufpassen.

Der Künstler Faker, der hat ja im letzten Jahr sein Album Azur veröffentlicht und jetzt gibt's ganz, ganz tolle Remixe, die er auftun konnte. Unter anderem gibt es hier auch einen, den ich sehr, sehr toll finde und den ich euch jetzt hier gerne mal vorstellen möchte, nämlich den von Joss. Jawohl, dem italienischen Produzent hat sich nämlich das Stück Solana geschnappt und das klingt jetzt einfach noch besser oder anders, kann man sagen. Denn wer kann schon besser als Faker produzieren? Keiner. Also jetzt hier, neu in der Pipeline. Und wenn ihr noch mehr schöne Remixe wollt, dann einfach auf soundcloud.com/Faker gehen. F-E-J-K-A. Da findet ihr alle seine neuesten Releases und Remixe von anderen für ihn.

say nothing, just... Solomon, der Super-DJ, hat im neuen Pascha in New York aufgelegt, oder im neuen Pacha, wie die Spanier ja sagen, in New York aufgelegt. Und das Ganze war eine Gratis-Show. Die war am 19. Juni, ist jetzt auch schon ein bisschen wieder her, weiß ich. Aber das Besondere war, ohne Gage, ohne Ticketverkauf, einfach mal on the spot ein bisschen aufgelegt im Knockdown Center. Ja, also wirklich toll, dass er sowas macht. Hätte ich jetzt gar nicht gesagt, hätten wir ihn jetzt hier nicht gerade gespielt. Solomon mit Say Nothing gab's ihn gerade hier. Jetzt gibt's erstmal einen richtig schönen Blitz im Radio. Lightning von Cutter und Kommando. Und das Ding stampft jetzt erstmal so ein bisschen daher, aber hört das schon? Kommt aus wie so ein Weltraumfrosch. Kommt das jetzt so reingequakt. Also ich wäre jetzt gerade doch auch ganz gern mal auf der Fusion. Nur mal kurz hinbeamen, so ohne laufen.

Das Club-Sandwich ist in vollem Gange. Nee, das wird jetzt hier nicht einfach abgebrochen. Nee, in der nächsten Stunde gibt's nämlich noch ein schönes Set von Radioslave. Ja, dem Meister aller Klassen. Der ist nämlich am Sonntag dabei im wunderbaren in der Else. Da wird er nämlich spielen. Und wir haben uns gedacht, wir hören von ihm ein Set, ne, um uns einzuschwingen. Und wer in der Else dabei sein will, bei der großen Pump-Party von Anja Schneider, der kann mir gerne schreiben an derabend@fluxfm.de betreff Pump. Alle Tracks, die hier laufen, die findet ihr natürlich nochmal schön aufgelistet und dokumentiert auf fluxfm.de unter unserer Playlist. Die findet ihr, wenn ihr direkt auf die Homepage geht und in der Mitte auf diesen gelben Balken drückt, auf dem steht

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3: Wir hören hier schon mal in eine Party rein, die am Sonntag stattfindet. Es ist eine Pump-Party und die Pump-Party ist die Partyreihe von Anja Schneider, die eigentlich sonst immer samstags im Ohm stattfindet. Aber diesmal ist ja alles anders. Auch nicht im Ohm findet die Party diesmal statt, sondern in der Else. Genau, der schönen Open-Air-Co-Location von der Renate auf der Elsenbrücke. Ja, und Anja Schneider hat das ganze Programm zusammengestellt und ja, alte WeggefährtInnen dabei gehabt, nämlich mit Hildit Collett oder Icykopf oder Radio Slave, Tal Fußmann. Hatte doch auch schon Pump-Partys immer umgeschmissen. So, und am Sonntag geht's dann um 14 Uhr los in der Else und einer, der dort auflegt und spielen wird, den haben wir hier schon mal, nämlich den guten Radio Slave. Ja, ne? Matt Edwards. Seit 1992 ja, ist er DJ, da hat er eine Residency damals noch in der Milk Bar in London gehabt, ein paar Jahre hat er auch viele in Berlin gewohnt und jetzt wohnt er, glaube ich, irgendwo Balearen oder so. Aber da will ich mich jetzt gar nicht aus dem Fenster lehnen. Übermorgen ist er dann auf jeden Fall in der Else bei der großen Pump Party und wir hören hier schon mal seine House of Records Mix, den er in London aufgenommen hat. Radio Slave, morgen dabei. Übermorgen dabei, ich krieg's nicht gebacken, ne? Übermorgen am Sonntag dabei bei der Pump Party in der Else. Und wenn ihr auch dabei sein wollt, das kriege ich jetzt hoffentlich hin, dann lade ich euch ein, mir zu schreiben, derabend@fluxfm.de, betreff Pump. Dann seid am Lostopf und ich melde mich morgen bei euch. Viel Spaß mit Radio Slave. Eine Stunde lang jetzt hier beim Club Sandwich zur späten Stunde.

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2: Der DJ und Produzent, den wir hier hören, Radioslave, der ist auch sehr, sehr, als Remixer gefragt, hat auch wirklich die ganz Großen geremixed und dadurch sich auch einen Namen gemacht. Unter anderem ist er auch bekannt geworden für einen tollen Mashup vor über 20 Jahren. Da hat er nämlich Kylie Minogue und New Order gemischt. Ja, sein Label Racket, das betreibt er sehr, sehr erfolgreich und am Sonntag ist er dabei, der Radioslave, und zwar bei der Pump Party in der Else. Ab 14 Uhr geht's dort los. Es gibt noch ein paar Tickets und ihr könnt gerne mitmachen bei der Verlosung der Gästelistenplätze. Der Abend at fluxfm.de betreff Pump.

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0: So, jetzt nochmal schöne 20 Minuten Radio Slave. Matt Edwards, schon lange dabei. Und am Sonntag ist er's auch. Und zwar bei der Pump Party in der Elde. Auch ebenfalls aus London. Hillett Collett wird erwartet. Tal Fussmann, ja, mit dem liegt Anja Schneider gerne auf. William Kiss ist dabei und Icykov. Und ihr könnt auch dabei sein. Der Abend at fluxfm.de ist da auf jeden Fall die richtige Adresse zum Lostopf. Betreff Pump. Und dann melde ich mich morgen bei euch, damit ihr dabei seid. Ja, und für alle, die jetzt dahin wollen oder auch nicht, unausweichlich gibt es jetzt noch, wie gesagt, 20 Minuten Radio Slave.

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